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13: Ich bin Hendrik Daum. Die Bahngewerkschaft EVG droht mit bundesweiten Streiks im Regionalverkehr ab Januar. Hintergrund ist der tödliche Angriff auf einen Zugbegleiter vor einem halben Jahr. Gewerkschaftschef Burkhardt sagte der Bild am Sonntag, seitens der Politik habe es nach dem Tod des Mannes große Worte gegeben, aber keine Taten. Nun müsse das versprochene Gesetz für härtere Strafen bei Angriffen auf Zugpersonal noch in diesem Jahr in den Bundestag, sagte Burkhardt und wörtlich, sonst legen wir im Januar den Betrieb lahm. Bundesfinanzminister Klingbeil setzt sich gemeinsam mit 5 Kollegen aus anderen europäischen Ländern für eine Übergewinnsteuer ein. Diese sollen Mineralölfirmen auf Profite zahlen, die sie infolge des Iran-Kriegs eingefahren haben. Mehr von Uli Reitinger.
14: Klingbeil und seine Amtskollegen aus Portugal, Spanien, Österreich, Italien und Polen haben einen Brief an die irische EU-Ratspräsidentschaft geschrieben. Der deutsche Minister soll die treibende Kraft gewesen sein. In dem Brief heißt es, überall wächst der Unmut über den Anstieg der Lebenshaltungskosten. Die bisher ergriffenen staatlichen Maßnahmen hätten nicht gereicht, um die Preise zu stabilisieren. Klingbeil riskiert mit diesem Vorstoß einen neuen Koalitionsstreit, denn CDU-Wirtschaftsministerin Reiche ist gegen eine Übergewinnsteuer.
13: Bundesjustizministerin Hubig will den Schutz queerer Menschen ins Grundgesetz aufnehmen. Das Diskriminierungsverbot solle um die sexuelle Identität ergänzt werden, sagte Hubig. Zuvor müsse die Koalition aber noch Gespräche darüber führen. Der FC Bayern hat wie im Vorjahr den Franz Beckenbauer Supercup gewonnen. Der deutsche Meister setzte sich bei Vizemeister Borussia Dortmund mit 2:1 durch. Neuzugang Nathaniel Brown und Michael Olisse waren die Torschützen für die Bayern. Für Dortmund traf Fabio Silva. Bayern München ist zum insgesamt 12. Mal Supercup-Sieger.
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1: Ich bin Hendrik Daum. Die Bahngewerkschaft EVG droht mit bundesweiten Streiks im Regionalverkehr ab Januar. Hintergrund ist der tödliche Angriff auf einen Zugbegleiter vor einem halben Jahr. Gewerkschaftschef Burkhardt sagte der Bild am Sonntag, seitens der Politik habe es nach dem Tod des Mannes große Worte gegeben, aber keine Taten. Nun müsse das versprochene Gesetz für härtere Strafen bei Angriffen auf Zugpersonal noch in diesem Jahr in den Bundestag, sagte Burkhardt und wörtlich, sonst legen wir im Januar den Betrieb lahm. Beim Hantieren mit Chemikalien für Pyrotechnik sind in Rosenheim am späten Abend 3 Jugendliche teilweise schwer verletzt worden. Ein Polizeisprecher sagte, was genau passiert sei und was genau die Jugendlichen vorgehabt hätten, sei noch unklar. 2 der 3 Jugendlichen seien mit einem Rettungshubschrauber in Spezialkliniken gekommen. Bundesfinanzminister Klingbeil hat einen neuen Vorstoß für eine Übergewinnsteuer bei den Mineralölkonzernen gestartet. Mit Blick auf die anhaltend hohen Spritpreise macht er sich zusammen mit 5 EU-Amtskollegen für eine solche Abgabe in der Europäischen Union stark. In der aktuellen Krise dürfe es keine Abzocke durch Energiekonzerne geben, betont Klingbeil. Neue Saison, gewohnte Bilder jubelnder Bayern-Stars. Die Münchner haben wie im Vorjahr den Franz Beckenbauer Supercup gewonnen. Der deutsche Meister setzte sich beim Vizemeister Borussia Dortmund mit 2:1 durch. Moritz Einzel berichtet.
2: Den Grundstein für den Supercup-Sieg legten die Bayern im ersten Durchgang. Neuzugang Brown traf zur Führung in der 28. Minute und kurz vor der Pause Olise mit toller Einzelleistung zum 2:0. In der zweiten Hälfte der BVB griffiger und Fabio Silva verkürzte in der 75. Minute. Aber die Bayern behielten die Oberhand. 2:1 am Ende gegen 10 Dortmunder. Ben Sebaini sah glatt rot nach grobem Foulspiel. Der FC Bayern gewinnt den Supercup zum insgesamt 12. Mal.
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14: Ich bin Hendrik Daum. Einen schönen guten Morgen. Bundeskanzler Merz will das schwarz-rote Kabinett bei seiner Klausur in der kommenden Woche auf eine schnelle Umsetzung von Reformen einschwören. Es geht unter anderem um Rente, Steuern, Entbürokratisierung und Digitalisierung. Die Beschlüsse müssten so schnell wie möglich umgesetzt werden, sagte Merz der Bild am Sonntag. David Riemer berichtet.
15: Es gehe um eine schnelle und umfassende Entlastung für die Wirtschaft, vor allem fürs Handwerk und den Mittelstand. Das Kabinett kommt am Dienstag und Mittwoch in Schloss Neuhardenberg in Brandenburg zusammen. Wichtige Themen sind dabei auch die Ankurbelung der Wirtschaft sowie ein stärkerer Schutz vor Hitze und weiteren Folgen des Klimawandels.
14: Bundesgesundheitsminister Linnemann will die geplante Einsparung bei Rentenansprüchen für pflegende Angehörige stoppen. Linnemann sagte der Bild am Sonntag, das Pflegeneuordnungsgesetz solle so gefasst sein, dass es keine Abstriche gibt, sondern dass die Rentenpunkte erhalten bleiben. Wer andere Menschen zu Hause pflege, der gehöre zu den Alltagshelden Deutschlands, so Linnemann. Wenn sich Sparmaßnahmen auf diese Menschen konzentrierten, dann drohe das Pflegesystem zu kollabieren. Rund 100 Menschen haben am Abend in München gegen Polizeigewalt demonstriert. Hintergrund war der Polizeieinsatz am Dienstag, bei dem ein 14-Jähriger durch einen Schuss eines Beamten getroffen worden war. Der Junge habe lediglich eine Softair-Pistole bei sich gehabt und liege nun schwer verletzt im Krankenhaus, hieß es bei der Kundgebung am Schwabinger Hohenzollernplatz. Wie es zu dem Schusswaffeneinsatz habe kommen können, das müsse nun dringend aufgearbeitet werden. Der FC Bayern hat wie im Vorjahr den Franz Beckenbauer Supercup gewonnen. Der deutsche Meister setzte sich auswärts gegen Vizemeister Borussia Dortmund mit 2:1 durch. Neuzugang Nathaniel Brown und Michael Olisse trafen für die Bayern. Manuel Neuer bei Sky.
16: Das ist immer so ein guter Startschuss auch in die Saison und dann weiß man ungefähr, wo man steht. Ich glaube, es war wieder ein harter Kampf und wir müssen alles investieren, um dieses Spiel zu gewinnen. Aber ich glaube, die bessere Mannschaft hat gewonnen heute.
14: Die Münchner sind zum insgesamt 12. Mal Supercup-Sieger. Und im DFB-Pokal haben Augsburg und Nürnberg die zweite Runde erreicht. Die Augsburger gewannen gegen Cottbus 2:0. Nürnberg setzte sich erst im Elfmeterschießen gegen Viktoria Köln mit 5:4 durch. Dagegen sind die Münchner Löwen nach einem 0:2 gegen Kiel ausgeschieden.
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1: Ich bin Gregor Jusse Moser. Guten Morgen. Bundeskanzler Merz hat rasche und umfassende Entlastungen für die Wirtschaft angekündigt. In Deutschland gehe es um Wachstum und Beschäftigung, das sei das wichtigste Thema, sagte Merz der Bild am Sonntag. So müssten die bereits beschlossenen Reformen bei Steuern, Rente, Entbürokratisierung und Digitalisierung jetzt so schnell wie möglich umgesetzt werden. Er werde das Kabinett bei der Klausur in der kommenden Woche darauf einschwören. Italien wird weiterhin keine Migranten aus Deutschland zurücknehmen. Vizeregierungschef Salvini sagte bei einem Treffen seiner rechten Lega-Partei, deutsche Hilfsorganisationen nehmen Geflüchtete auf dem Mittelmeer auf, um sie nach Italien zu bringen. Einige von ihnen würden dann nach Deutschland weiterreisen. Solange das so bleibe, habe Deutschland kein Recht, auch nur einen einzigen illegalen Migranten zurück nach Italien zu schicken, so Salvini. Beim Hantieren mit Chemikalien für Pyrotechnik sind in Rosenheim am späten Abend 3 Jugendliche teilweise schwer verletzt worden. Ein Polizeisprecher sagte, was genau passiert sei und was genau die Jugendlichen vorgehabt hätten, sei noch unklar. 2 der 3 Jugendlichen seien mit einem Rettungshubschrauber in Spezialkliniken gekommen. Der FC Bayern hat wie im Vorjahr den Franz Beckenbauer Supercup gewonnen. Der deutsche Fußballmeister setzte sich beim Vizemeister Borussia Dortmund mit 2:1 durch. Moritz Einzel berichtet.
2: Den Grundstein für den Supercup-Sieg legten die Bayern im ersten Durchgang. Neuzugang Brown traf zur Führung in der 28. Minute und kurz vor der Pause Olise mit toller Einzelleistung zum 2:0. In der zweiten Hälfte der BVB griffiger und Fabio Silva verkürzte in der 75. Minute. Aber die Bayern behielten die Oberhand. 2:1 am Ende gegen 10 Dortmunder. Bensebaini sah glatt rot nach grobem Foulspiel. Der FC Bayern gewinnt den Supercup zum insgesamt 12. Mal.
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14: Ich bin Gregor Jusse Moser. Guten Morgen. Wenn es um Rentenansprüche für pflegende Angehörige geht, will der neue Bundesgesundheitsminister Lindemann nicht sparen. Das hat der CDU-Politiker der Bild am Sonntag gesagt, mit Blick auf bisher geplante Einsparungen. Er wolle das korrigieren, sodass die entsprechenden Rentenpunkte erhalten bleiben, versprach Lindemann. Auch von Kanzler Merz sowie aus CSU und SPD hatte es Kritik an möglichen Einsparungen bei pflegenden Angehörigen gegeben. Um Pflege und Rente wird es auch kommende Woche gehen bei einer Klausur der schwarz-roten Koalition. Beschlüsse müssten so schnell wie möglich umgesetzt werden, hat Kanzler Merz der Bild am Sonntag gesagt. Mehr von David Riemer.
15: Es gehe um eine schnelle und umfassende Entlastung für die Wirtschaft, vor allem fürs Handwerk und den Mittelstand. Das Kabinett kommt am Dienstag und Mittwoch in Schloss Neu-Hardenberg in Brandenburg zusammen. Wichtige Themen sind dabei auch die Ankurbelung der Wirtschaft sowie ein stärkerer Schutz vor Hitze und weiteren Folgen des Klimawandels.
14: Rund 100 Menschen haben am Abend in München gegen Polizeigewalt demonstriert. Hintergrund war der Polizeieinsatz am Dienstag, bei dem ein 14-Jähriger durch einen Schuss eines Beamten getroffen worden war. Der Junge habe nur eine Soft-Air-Pistole bei sich gehabt und liege nun schwer verletzt im Krankenhaus, hieß es bei der Kundgebung. Wie es zu dem Schusswaffeneinsatz habe kommen können, müsse nun dringend aufgearbeitet werden. Zum Fußball. Der FC Bayern hat wie im Vorjahr den Franz-Beckenbauer-Supercup gewonnen. Der deutsche Meister siegte bei Vizemeister Borussia Dortmund mit 2:1. Die Münchner sind zum insgesamt 12. Mal Supercup-Sieger.
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17: An diesem Sonntag starten wir erstmal in den Tag mit Sonne und so bleibt es heute auch die meiste Zeit. Ein paar harmlose Wolken sind am Himmel, 20 bis 23 Grad gibt's und trocken bleibt es. Morgen schaut es ganz ähnlich aus, Dienstag und Mittwoch wechseln sich Sonne und Wolken ab, dann kann auch mal wieder ein Gewitter durchziehen. Ansonsten wird es wärmer bis Mitte der Woche, Ende der Woche kratzen wir auch wieder an der 30 Grad Marke.
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18: Ich bin Gregor Jusse Moser. Guten Morgen. Wenn die Bundesregierung das Strafmaß bei Angriffen auf Zugbegleiter nicht bald verschärft, droht die Bahngewerkschaft IVG mit bundesweiten Streiks im Regionalverkehr ab Januar. Ein entsprechendes Gesetz müsse noch in diesem Jahr in den Bundestag, sagte Gewerkschaftschef Martin Burkhardt der Bild am Sonntag. David Riemer berichtet aus Berlin.
19: Anfang Februar war ein Schaffner in einem Regionalexpress von einem Fahrgast bei einer Ticketkontrolle angegriffen und tödlich verletzt worden. Seitdem fordert die EVG mehr Sicherheit für Zugbegleiter und erhöht jetzt den Druck. Bundesverkehrsminister Bilger hat kürzlich Gespräche in der Bundesregierung angekündigt, um auch bei Angriffen auf Zugbegleiter höhere Strafen zu erreichen, wie schon für Rettungskräfte.
18: Deutschland und Italien streiten weiter über die Rücknahme von Geflüchteten. Jetzt hat Italiens Vizeregierungschef Salvini angekündigt, keine Migranten zurückzunehmen, die nach Deutschland weitergereist sind. Salvini, der Vorsitzender der rechtspopulistischen Lega-Partei ist, begründet das damit, dass deutsche Hilfsorganisationen mit Schiffen Geflüchtete im Mittelmeer aufnehmen und nach Italien bringen. Allerdings regeln EU-Migrationspakte, dass Mitglieder Migranten dorthin zurückschicken dürfen, wo diese zuerst EU-Gebiet betreten haben. Beim Hantieren mit Chemikalien für Pyrotechnik sind drei Jugendliche in Rosenheim am Abend teilweise schwer verletzt worden, das sagte ein Polizeisprecher der Nachrichtenagentur dpa. Was genau der Plan der Jugendlichen war und was dann schiefging, ist noch unklar. Zwei der drei Jugendlichen kamen in Spezialkliniken. Eine Woche vor dem Start der Fußball-Bundesliga hat Bayern München den ersten Titel der neuen Saison gewonnen, den Franz-Beckenbauer Supercup. In Dortmund setzte sich das Team mit 2:1 durch. Für die Bayern trafen Nathaniel Brown und Michael Olise, Dortmunds Anschlusstreffer schoss Fabio Silva.
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17: Wir schauen auf die Straßen. Es ist 8:03 und aktuell gibt es keine größeren Störungsmeldungen. Ein Blitzanhänger, der steht Rechtenbach-Ortsausgang Richtung Bischborner Hof. Wenn ihr noch was seht, Staus und Blitzer könnt ihr kostenfrei durchgeben unter 0800 30 80 700.
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17: Ich bin Christina Deininger. Schön, dass ihr dabei seid. Schönen Sonntag.

Rick Astley hier bei Charivari am Sonntag. Ihr hört Cappuccino, euer Kirchenjournal mit diesen Themen. Situationen, in denen man vor einer wichtigen Entscheidung steht, nennt man Zwickmühle oder Dilemma. Unser Hör-mal-zu-Autor macht sich Gedanken zu diesem schwierigen Thema. In dieser Woche wird an einem wichtigen Lehrer kirchlicher Fragen gedacht, Augustinus von Hippo. Wer war der Heilige eigentlich? Dazu hat uns ein Ordensbruder Auskunft gegeben. Dann bleiben wir noch bei Augustinus. In diesem Jahr wurden zwei neu entdeckte Texte von dem sogenannten Kirchenvater vorgestellt. Ein Uniprofessor wirft für uns einen Blick darauf. Im zweiten Teil unserer Sommerserie Was glaubst du? Spricht Astronaut Gerhard Thiele darüber, wie sein Beruf seinen Glauben geprägt hat und umgekehrt. Und Spiritualität findet man nicht nur im All, sondern auch beim Bierbrauen. Das findet zumindest Braumeister Urban Winkler. Wieso, verrät er bei einem Besuch in der Klosterbrauerei. Für Würzburg wird's auch sehr lecker. Bei einem Veranstaltungstipp in Heidingsfeld findet am Samstag ein Picknick-Gottesdienst statt. Dazu mehr in 2 Stunden Cappuccino, eurem Kirchenjournal am Sonntag, hier bei Charivari.

0: Santana und Rob Thomas, Smooth, hier bei Charivari am Sonntag. Ihr hört Cappuccino, euer Kirchenjournal. Und es gibt Entscheidungen, die sind nicht leicht zu treffen, wenn nämlich viele Schicksale davon abhängen. Manchmal kann man es dann auch wirklich niemandem recht machen. Dilemma nennt man das. Burkhard Vogt hat sich darüber mal Gedanken gemacht, aber hört selbst.
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2: Was eine Dilemmasituation anrichten kann, hat der Jurist und Autor Ferdinand von Schirach in seinen Schriften wiederholt erzählt. Sehr deutlich wird es in seinem Theaterstück Terror, in dem ein Kampfpilot ein Flugzeug mit 164 Passagieren abschießt, weil es entführt wurde und auf ein vollbesetztes Fußballstadion zurast. Das Leben einiger für das Leben vieler ist seine Entscheidungsgrundlage, die aber in dem Stück unter anderem von seinen Vorgesetzten angezweifelt wird. Das Theaterpublikum darf am Ende darüber abstimmen, wie der Prozess gegen den Piloten ausgehen soll. Es ist natürlich sehr bequem, in einem Theatersessel zu sitzen und eine Entscheidung zu treffen. Ganz anders fühlt es sich an, wenn man selbst betroffen ist. Als Pilot, als Passagier, als Besucher des Stadions, als Vorgesetzter. Im Leben kann man oft nicht neutral bleiben. Dann muss man sich entscheiden und darf nicht immer mit Verständnis rechnen. Ich wünsche allen, denen so etwas passiert, Mut, Kraft und Durchhaltevermögen.
0: Ja, da kann ich mich nur anschließen. Hier sind Tears for Fears für euch am Sonntag auf Charivari mit Everybody Wants to Rule.

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1: Heute am Sonntag hier in Mainfranken. Momentan ist es noch recht frisch. 13 Grad hier am Funkhaus in der Semmelstraße, 14 bei euch in Kitzingen. Es geht aber hoch auf 20 bis 23 Grad. Und Stichwort Sonntag, es wird sonnig heute. Nur ein paar harmlose Quellwolken am Himmel. Trocken bleibt es und so geht es auch die nächsten Tage weiter.
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1: Gleich 2 Minuten nach 8:30, keine Störungsmeldungen, nur ein Blitzer, ein Blitzanhänger, der steht Rechtenbach, Ortsausgang bis Sporner Hof. Wenn ihr noch was seht, gebt mir gern Bescheid. 0800 30 80 700, das ist unsere kostenfreie Charivari-Verkehrshotline.

0: UB40 hier bei Charivari. Es ist Sonntag, 8:09 und ihr hört Cappuccino, euer Kirchenjournal. Und am kommenden Freitag, den 28. August, feiert die Kirche einen Kirchenvater, den heiligen Augustinus von Hippo. Er hat in der letzten Zeit wieder mehr Aufmerksamkeit bekommen, weil der aktuelle Papst Leo dem Orden der Augustiner angehört. Burkhard Vogt wollte mehr von dem Theologen und Philosophen wissen, der vor 1600 Jahren gelebt hat und hat sich deshalb mit dem Würzburger Augustinerbruder Clemens getroffen und nach prägnanten Augustinus-Zitaten gesucht.
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2: Eines der vielen berühmten Zitate des heiligen Augustinus von Hippo. Er gilt in der katholischen Kirche als sogenannter Kirchenvater, weil er ein umfangreiches theologisches Werk geschaffen hat. Bruder Michael Clemens, Augustinerpater in Würzburg mit einer zeitlichen Einordnung.
3: Er ist geboren 354, also im 4. Jahrhundert, wo das Christentum eigentlich erst Fuß zu fassen begann im Römischen Reich. Und 430 ist Augustinus eben gestorben, also eine Zeit, in der gesellschaftlich sehr, sehr viel passierte, ein Epochenumbruch irgendwie, und Augustinus in dieser Zeit unglaublich tätig war als Schriftsteller, als Prediger, als Redner.
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2: Obwohl seine Mutter Monika Christin war, war es für Augustinus ein relativ langer Weg, bis er sich taufen ließ.
3: Er ist so seinen eigenen Weg gegangen, aber er hat sich später schon auch immer wieder an die Prägung, die er durch seine Mutter hatte, erinnert. Und er schlug dann erst eine weltliche Karriere ein als Professor für Rhetorik. Und er hatte aber schon auch immer so eine philosophische, spirituelle Ader. Und erst so mit Anfang 30, als er dann nach Mailand kam, da ging sein Weg so ein bisschen eher in Richtung Bibel, christliche Botschaft. Und irgendwann legte sich dann bei ihm der Schalter um und mit, ich glaube, 2 oder 33 ließ er sich dann taufen in Mailand.
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2: Augustinus war Nordafrikaner und dorthin kehrte er nach einigen Zwischenstationen zurück, um mehr als 30 Jahre lang als Bischof von Hippo zu wirken. Er hat unglaublich viel geschrieben, setzte bei vielen Themen wie der Gnadenlehre oder der Sexualmoral Pflöcke ins theologische Denken, die noch lange Zeit nachwirken. Dem Augustinerbruder Michael Clemens ist heute aber etwas anderes noch wichtiger.
3: Für mich ist Augustinus tatsächlich ein ständig auf der Suche seiender Mensch, ein sehr reflektierter Mensch, klar wortgewaltig auch, aber einer, der immer versucht, sich selber und Gott auf den Grund zu gehen, der mit sich und diesem Gott hadert, der ständig Fragen stellt. Ich sehe ihn auf irgendeiner Bank am Main sitzen und seine Geschichte sich selber aufzuschreiben in sein Buch oder so. Das ist für mich Augustinus irgendwie.
1: 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Es kommt nicht darauf an, die Hindernisse zu umgehen, sondern sie zu meistern.
2: Und meistern, so sieht das Bruder Michael Clemens, heißt im Sinne Augustinus auch, nicht beim Alten stehen zu bleiben.
3: Er geht ja davon aus, man kann diesen Gott finden, aber immer nur eine Facette, immer nur ein Teil. Und nie sich zurücklehnen und sagen, aha, jetzt haben wir's. Und so war es ja schon immer gewesen und wir halten halt die Fahne noch hoch, sondern sagen, nein, wir brechen wieder auf und suchen weiter, wo ist denn noch was zu finden.
2: Dementsprechend hat auch der Augustinerbruder ein Lieblingszitat.
3: Es gibt viele, die man so irgendwie geläufig hat, aber das schönste Zitat von ihm ist, wir wollen Gott suchen und ihn weitersuchen, wenn wir ihn gefunden haben.
0: Ja, auf der Suche nach Gott, das ist also eine Lebensaufgabe.

0: Ray Garvey hier am Sonntag im Cappuccino, eurem Kirchenjournal. Und wir sind heute, jetzt muss ich meinen Text suchen, der ist mir jetzt flöten gegangen. Es ist Sonntag, der 23. und wir sind heute aktuell dabei, über Augustinus zu sprechen. Wir haben ja schon einiges über ihn gehört aktuell, aber es gibt etwas Neues dieses Jahr. Zwei unbekannte Predigten sind nämlich entdeckt worden und das fast 1600 Jahre nach seinem Tod. Christian Tornau ist Professor für klassische Philologie an der Uni Würzburg, also der Erforschung von Sprache und Literatur und im Leitungsteam für Augustinusforschung. Er hat die Predigten überprüft und Annalena Ilz aus der Kirchenredaktion hat ihn getroffen.
1: Also es begann damit, dass ich eine E-Mail bekam von Paul Alexander Nebauer. Das ist ein Mitglied des Klostervereins Bad Doberan in Mecklenburg-Vorpommern. Die Bad Doberaner hatten eine Exkursion gemacht nach Pelplin in Polen. Da gibt es ebenfalls ein Marienkloster und das ist ein Tochterkloster von Doberan. Dort gibt es eine Bibliothek mit Handschriften. Und die Doberaner schauten sich Handschriften an, ließen sich das zeigen und stießen zufällig letzten Endes auf diese Handschrift.
2: Sie haben daraufhin Professor Christian Tornau als Experten kontaktiert. Er bekam die historischen Texte digital zugeschickt, übersetzte und stellte fest, dass er zwei der Predigten noch nicht kannte.
1: Also ich war zunächst tatsächlich erst einmal elektrisiert. Ich war elektrisiert von der Vorstellung, jetzt hier neue Augustinus-Texte gefunden zu haben. Das dauerte allerdings nur einen Abend. Dann fing ich an, die Texte genauer zu lesen und wurde erst einmal skeptisch. Manches kam mir merkwürdig vor. Kann das wirklich Augustinus sein?
2: Eine zweite Meinung musste her.
1: Ich wandte mich an Clemens Weidmann in Wien. Denn in solchen Fällen muss man mit mindestens vier Augen darauf schauen, weitere Expertise heranziehen. Auch er kam zu der Feststellung, dass das unbekannte Predigten wären. Und damit waren wir natürlich in der Spur, da fingen wir an, darüber nachzudenken, fingen an, eine Edition, die erste Edition dieser Texte vorzubereiten. Ja, und die ist jetzt in Vorbereitung, wird hoffentlich Anfang Mitte nächsten Jahres erscheinen.
2: In den Predigten, die jetzt gefunden wurden, geht es um eine Hexe in der Bibel und die Frage:
1: Wie ist es möglich, dass eine Gestalt wie die Nekromantin, eine Hexe, die also mit teuflischen Mitteln im Grunde arbeitet, einen Heiligen wie Samuel aus der Unterwelt heraufbeschwören kann, also Macht über ihn ausüben kann? Oder noch schärfer formuliert, wie kann Gott so etwas zulassen, dass seinem Heiligen so etwas passiert?
2: Pater Michael Clemens ist Augustiner in Würzburg, also in dem Orden, dem auch der aktuelle Papst Leo XIV. Angehört. In Würzburg nimmt man den Fund entspannt auf.
3: Ja, wir nehmen es locker. Ich sage immer, es gehört zu dem absoluten Großteil von Augustinus, den ich noch nicht gelesen habe. Also man kann ja kaum im Leben alles irgendwie einigermaßen da überblicken. Aber es ist irgendwie schön zu wissen, dass ja er dadurch irgendwie auch wieder neu entdeckt wird und immer Neues herumkommt, wenn die Edition da ist, wenn die Predigten herausgegeben ist, werde ich sicher mal reinschauen. Aber klar, in der Relation zu dem, was es alles gibt von Augustinus, ist es natürlich zumindest, was die Quantität angeht, ein kleiner Tropfen.
2: Tatsächlich passiert es immer wieder, dass Predigten von Augustinus heute noch gefunden werden, sagt Professor Christian Tornau.
1: Bei Augustins Predigten kommt das tatsächlich, rundgerechnet alle 20, 30 Jahre einmal vor. Der letzte Fund war in Erfurt, 2006, glaube ich, größenordnungsmäßig. Das waren 6 Predigten, die auch interessant waren, aber wie ich finde, nicht ganz so interessant wie die beiden neuen, die wir jetzt gefunden haben. Und der letzte große Fund, und das war wirklich ein Sensationsfund, der war 1990 in der Stadtbibliothek Mainz. Da hat der französische Augustinusforscher François Dolbeau eine Handschrift mit nicht weniger als 30 bisher unbekannten Predigten gefunden.
0: Mal schauen, ob auch der Papst den neuen Fund liest. Ein Würzburger Experte hat ihn

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1: Es ist Sonntag und die Sonne scheint. Ja, diesen Satz muss man heute einfach sagen. Es wird heute meist freundlich, es sind nur harmlose Wolken am Himmel. Und die Temperaturen, die steigen jetzt von frischen 13, 14 Grad noch auf 20 bis 23 Grad an. Morgen schaut es ganz ähnlich aus. Dienstag und Mittwoch wechseln sich dann Sonne und Wolken ab. Da kann es auch mal regnen. Insgesamt wird es im Laufe der Woche dann auch wieder deutlich wärmer.
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2: Ich bin Gregor Jusse Moser. Guten Morgen. Wenn es um Rentenansprüche für pflegende Angehörige geht, will der neue Bundesgesundheitsminister Lindemann nicht sparen. Das hat der CDU-Politiker der Bild am Sonntag gesagt, mit Blick auf bisher geplante Einsparungen. Er wolle das korrigieren, sodass die entsprechenden Rentenpunkte erhalten bleiben. Ähnlich hatte sich auch Kanzler Merz geäußert. Eine Mehrheit der Menschen in Deutschland geht davon aus, dass Bundeskanzler Merz nicht bis zum Ende der laufenden Legislaturperiode im Amt bleiben wird. Das zeigt eine YouGov-Umfrage. Aus Berlin berichtet Jan-Henner Reitze.
3: Unterm Strich sind es 54% der Befragten, die erwarten, dass die Amtszeit von Merz vorzeitig zu Ende geht. Eine noch größere Mehrheit meint, dass der Kanzler durch die personellen Veränderungen rund um den Rücktritt von Jens Spahn als Unionsfraktionschef Autorität verloren hat. Und NRW-Ministerpräsident Hendrik Wüst halten mit 25% mehr Befragte für den geeigneteren Kanzler als Friedrich Merz mit 9%.
2: In München haben am Abend rund 100 Menschen demonstriert, und zwar gegen einen Polizeieinsatz vom Dienstag. Dabei war ein 14-Jähriger durch einen Schuss eines Beamten schwer verletzt worden. Der Junge hatte eine täuschend echt aussehende Soft-Air-Pistole bei sich. Die Familie behauptet, der Jugendliche habe seine Waffe weggeworfen und gerufen, dass es sich um ein Spielzeug handelt. Die Polizei sagt dagegen, der Junge habe sich mit erhobener Waffe zu dem Beamten gedreht. Wir schauen zum Fußball. Eine Woche vor dem Bundesliga-Start hat der FC Bayern mit dem Franz Beckenbauer Supercup den ersten Titel der Saison gewonnen. In Dortmund siegten die Münchner mit 2:1. Außerdem läuft seit gestern die erste Runde des DFB-Pokals. Weiter sind zum Beispiel schon Leipzig, Augsburg, Nürnberg, Leverkusen oder auch Bremen. Heute ab 13 Uhr spielen unter anderem Greuther Fürth gegen Bochum, der Balinger SC gegen Magdeburg oder auch Düsseldorf gegen Freiburg.
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1: 2:09. Aktuell keine größeren Störungsmeldungen, aber ein Blitzer. Rechtenbach Ortsausgang Richtung Bischborner Hof steht der Blitzanhänger. Wenn ihr noch was seht, einfach anrufen 0800 30 80 700.
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1: Ich bin Christina Deininger, schönen Sonntag euch.

0: 80er-Klassiker hier bei Charivari, Johnny Hates Jazz, I Don't Wanna Be a Hero. Und es ist der 11. Februar 2000. Gerhard Thiele fliegt hinauf ins All. Zum ersten Mal in seinem Leben, damals für 11 Tage, auf die Mission STS-99, die Daten sammelt für die erste dreidimensionale digitale Karte der gesamten Erdoberfläche. Aber an was glaubt so ein Astronaut, der im Himmel im All war? Gerhard Thiele ist evangelisch und Ronja Goy hat ihn getroffen für unsere Sommerserie Was glaubst du?
1: Sie sitzen im Raumschiff, im Shuttle, löschen die Lichter im Cockpit, dimmen das Display des Computers und schauen hinaus, hinein ins All.
2: Das für mich Faszinierendste und in gewisser Weise tatsächlich Wunderbarste war der Blick genau weg von der Erde, da wo es absolut dunkel ist. Und das war eine Schwärze, so wie ich noch nie die Farbe schwarz erlebt habe. Und ich habe schon schwarze Situationen tatsächlich erlebt.
1: Es ist dieses Schwarz, das Gerhard Thiele fasziniert, überwältigt. Wenn er darüber spricht, strömen, fließen die Worte aus ihm heraus, obwohl er sie sonst bewusst auswählt, sich kurz hält, keine Worte verschwendet.
2: Das war für mich völlig überraschend, einfach deswegen, weil niemand davon vorher erzählt hat.
1: Gerhard Thiele überlegt, stockt, sucht nach Worten. Besonders unmittelbar verbunden gefühlt mit Gott hat er sich nicht, als er im Himmel im All war. Mehr war es dieses glitzernde Schwarz, das er damit in Verbindung bringen könnte. Dabei scheint es oft, als würden die Menschen umso weniger an die Religion, an Gott glauben, je mehr sie wissen über die Naturwissenschaften, die Physik, die Erde, die Planeten, das All.
2: Natürlich schließen sich Naturwissenschaften und die Spiritualität oder das Glauben überhaupt nicht aus. Es sind für mich zwei Seiten ein und derselben Wirklichkeit.
1: Gerhard Thiele glaubt an einen Gott, der den Menschen erschaffen hat mit einem Geist, der danach fragen soll, wie diese Welt funktioniert. Einen Gott, der den Menschen verschiedene, zufällige Gaben geschenkt hat, ihm die Gabe, Physik zu studieren.
2: In der Bibel gibt es ja viele Attribute, die Gott hat, aber für mich steht eindeutig das Schöpferische im Vordergrund.
1: Schwarz ist er, der feine, dünne Rollkragenpullover, den Gerhard Thiele trägt, dunkelblau das schlichte Sakko darüber. Er erinnert sich an die Worte, mit denen die Bibel beginnt, die Schöpfungsgeschichte, die vom Geist Gottes erzählt, der über dem Wasser schwebte.
2: Das ist der für mich allerentscheidende Satz. Dahinter ist eine Bedeutung. Das bedeutet aber nicht nur, dass Gott etwas mit dieser Erde vorhat, sondern auch mit den Menschen vorhat und damit auch mit mir vorhat.
1: Gerhard Thiele erinnert sich, dass es seine Familie war, die den Grundstein, das Fundament seines Glaubens gelegt hat.
2: Also ich war sicherlich nie immer gleich nah mit der Kirche verbunden, aber der Faden ist nie wirklich abgerissen.
1: Dünn, drahtig ist Gerhard Thiele, überlegt, ob es irgendetwas gäbe, das diesen Faden durchtrennen könnte.
2: Wer weiß, was auf mich noch wartet. Deswegen würde ich mir wünschen, dass das nie passiert, aber ich kann das nicht komplett ausschließen. Ich bin bekennender Christ und daran wird sich hoffentlich nichts ändern. Für mich erscheint es im Moment unverrückbar.
1: Doch manchmal in unschönen, unangenehmen Situationen, da ertappt, erwischt er sich, dass er Gott gerne fragen würde, nach dem Warum.
2: Irgendwann mal werde ich mit ihm am Strand spazieren gehen und dann werden am Firmament die verschiedenen Stationen des Lebens aufleuchten. Dann stellt man fest, dass man 2 Fußspuren im Sand sieht und manchmal halt nur eine. Sie kennen die Geschichte und die ist diejenige, die mich eigentlich immer trägt.
1: Gerhard Thiele hat keine Angst vor dem Tod. Dieses unendliche, endliche Schwarz aus dem All, es fühlt sich für ihn nicht gefährlich, bedrohlich an.
2: Das war Heimat. Ich hatte schon das Gefühl, das ist, wo ich hergekommen bin und da ist auch der Ort, wo es wieder mit mir hingeht.
0: 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Und nächste Woche bei unserer Serie Was glaubst du? 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
1: 15 Grad sind es derzeit am Dom, knapp 16 bei euch in Gaukönigshofen und 20 bis 23 Grad kriegen wir heute. Dazu scheint vielerorts die Sonne, ein paar harmlose Quellwolken ziehen durch, aber trocken soll es heute bleiben. Wunderbares Ausflugswetter auch die nächsten Tage. Ab dem Dienstag ziehen auch mal ein paar Schauer durch. Insgesamt wird es aber wärmer.
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1: Um 9:30 aktuell ohne größere Störungsmeldungen. Ein Blitzer gibt's, der steht in Rechtenbach, Ortsausgang Bischborner Hof. Das ist der Blitzanhänger. Wenn ihr noch was seht, gerne Bescheid geben. 0800 30 80 700.

0: Train hier bei Charivari am Sonntag. Ihr hört Cappuccino, euer Kirchenmagazin. Und jetzt geht's ums Bierbrauen. Ja, das ist nämlich viel mehr als nur Hopfen und Malz zusammenzumischen. Für Braumeister Urban Winkler von der Klosterbrauerei Weißen Ohe in Oberbayern ist Brauen auch sowas wie Meditation. Wenn die Würze blubbert und die Gärung ihr Werk vollbringt, weiß der Braumeister, warum er seine Arbeit liebt. Timo Lechner und Jasmin Kluge berichten über spirituelle Momente zwischen Sudkessel und Spundapparat.
1: Braumeister Urban Winkler von der Klosterbrauerei Weiße Noe liebt seine Arbeit.
2: Ja, es ist eine Mischung aus einerseits, wenn du das handwerklich machst, harte körperliche Arbeit, weil du doch viel schrubben und machen und tun musst. Es gibt aber auch Momente der Ruhe, der Kontemplation.
1: Zum Beispiel, wenn die Maische angerührt wird, also Malz mit Wasser erhitzt wird.
2: Wie die Enzyme jetzt in deinem Ding das verändern. Früher waren das natürlich mystisch verbrämte Angelegenheiten, wo man nicht gewusst hat, warum wird aus der Getreide jetzt auf einmal eine süße Flüssigkeit.
1: Und später im Prozess die Gärung. Ein spiritueller Moment, den man als Brauer nicht direkt beeinflussen kann.
2: Wo du in dein Gärkenner oben aufkommst und die Schaumdecke, die sogenannte Kreuzen, in den verschiedenen Stufen siehst und so, das ist schon. Ich habe es genossen, am Sonntagabend durch den Keller zu laufen und dann hast diese Spundapparate, die überschüssige Kohlensäure aus den Tanks entweichen lassen. Und die blubbern dann so vor sich hin, die blasen ein wenig und dann kannst du mal den Tank ein wenig probieren und so.
1: In Weiße Noe blubbert und gärt es schon seit dem 11. Jahrhundert. Damals brauten die Benediktiner im Kloster für den Eigenbedarf und verkauften ein schwächeres Bier an der Pforte. Das Wirtschaften im Kloster damals ist für Braumeister Urban Winkler bis heute ein Vorbild.

0: denke, das, was wir uns heutzutage als Nachhaltigkeit Luxus leisten, mussten die damals betreiben. Denn wenn du da nicht nachhaltig gedacht hast, hast du nicht im Ausland noch was nachbesorgen können oder irgendjemanden zur Hilfe rufen können oder wie heutzutage, ach, der Staat muss das machen. Und so, die waren ja Insellage.
1: Seit 1827 produzieren hier die Vorfahren von Winkler. Das Wasser für die verschiedenen Biersorten in Weißenohe kommt aus eigenen Quellen. Die müssen geschützt werden, hat Winkler vor vielen Jahren selbst erfahren.
0: Und auf einmal Atrazin im Wasser bei mir? Warum? Waren wir zeitlang auf ein Drittel vom maximalen Grenzwert. Wenn das so weitergeht, dann muss ich mein Wasser ankaufen. Und das war so einer der Momente, wo mir klar geworden ist, dass ich da was beeinflussen kann. Dieses konkrete Spüren, Erleben mit Sorgen behaftet, hat mich dazu bewirkt zu sagen, dann trage ich dazu meinen Teil bei und mache zum Teil in Bio.
1: 45% Bioanteil. Und der Hopfen kommt aus der Nachbarschaft. Brauer Winkler verhandelt die Preise mit den Bauern schon vor der Aussaat. Feste Zusagen statt Preisschwankungen am Markt. Verantwortung für das Produkt, das ist dem Braumeister wichtig, aber auch Verantwortung für die Wirkung. Denn Bier macht was mit den Menschen. Urban Winkler nennt die 4 Phasen des Rausches.
0: Maus, Affe, Löwe, Schwein. Der Löwenstatus ist nur bedrängend. Mit dem Schwein wird's echt arg, wenn die als Schweine unterwegs sind. Ne?
1: So weit sollte es nicht kommen, findet Winkler. Deswegen sind zum Beispiel stark alkoholisierte Gruppen am Fünfseidlersteig, an dem die Klosterbrauerei liegt, auch nicht erwünscht. Im besten Falle entfaltet ein gemeinsames Bier aber eine verbindende Wirkung, glaubt der Braumeister.
2: Und das macht doch richtig Durst auf mehr. Da wartet gleich noch ein Veranstaltungstipp am Ende des Kirchenjournals auf euch. Bleibt dran.

Die Eurythmics und Thorn in My Side hier bei Charivari an diesem Sonntag. Und damit sind wir auch schon angekommen am Ende vom heutigen Kirchenjournal Cappuccino. Aber zum Schluss gibt's wie immer noch einen Veranstaltungshinweis für euch. Picknickdecke statt Kirchenbank. Die Ehe- und Familienseelsorge, die lädt am kommenden Samstag, den 29. August, zu einem Picknickgottesdienst im Freien im Würzburger Stadtteil Heidingsfeld ein. Im Anschluss an den Gottesdienst gibt's da nämlich Zeit für Picknick, Spiele und Begegnung. Der Gottesdienst findet auf der Wiese vor der katholischen Kirche zur Heiligen Familie in Heidingsfeld am Frau-Halle-Weg 4 statt. Beginn es um 14.30 Uhr und Decken, Picknick und Getränke könnt ihr selber mitbringen. Und dann gibt es hoffentlich einen tollen Austausch und einen wunderschönen gemeinsamen Nachmittag. Eine neue Ausgabe Cappuccino gibt es nächsten Sonntag ab 8. Hier geht es gleich weiter mit Max Kuhbandner.

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1: Und damit einen schönen guten Morgen. Sonnig wird dieser Sonntag in Mainfranken dazukommen. Hier und da mal ein paar Quellwolken und am Nachmittag, vor allem südlich des Mains, ein bisschen dünnere hohe Wolken. Aber alles in allem heute sehr schön. Höchstwerte 20 bis 23 Grad. Abends und nachts ist es dann leicht bewölkt oder klar. Und die Temperaturen sinken runter in der Nacht auf 11 bis 7 Grad. Der Charivari-Wettertrend. Morgen ist es recht sonnig, bei etwas über 20 Grad zum Wochenstart. Der Dienstag und Mittwoch werden phasenweise so ein bisschen schauriger und gewitteriger. Dazwischen scheint aber immer wieder die Sonne und es wird wärmer.
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2: Ich bin Gregor Jusse Moser. Wer Zugpersonal angreift, soll härter bestraft werden. Ein Gesetz dafür hat die Bundesregierung angekündigt, aber noch nicht umgesetzt. Deshalb droht die Bahngewerkschaft EVG mit Streiks. EVG-Chef Burkhardt sagte der Bild am Sonntag, das Gesetz müsse noch dieses Jahr in den Bundestag, sonst werde im Januar im Nahverkehr gestreikt. Im Februar war bei Kaiserslautern ein Zugbegleiter attackiert und getötet worden. Die Pflegeversicherung ist in Finanznöten, deshalb sind Einsparungen geplant. Der neue Bundesgesundheitsminister Lindemann will bei Rentenansprüchen für pflegende Angehörige aber doch nicht sparen, wie er der Bild am Sonntag gesagt hat. Ronny Thorau berichtet.
3: Menschen, die ihre Angehörigen pflegen, bekommen unter bestimmten Voraussetzungen Rentenbeiträge gezahlt, bis zu 740 Euro im Monat. Lindemanns Amtsvorgängerin Nina Waken hatte einen Entwurf zur Pflegereform vorgelegt, der diese Ansprüche auf 70% kürzen würde. Gesundheitsminister Lindemann findet, damit verliere die Gesellschaft an Wärme, weil es bei pflegenden Angehörigen um Menschen gehe, die unsere Gesellschaft zusammenhalten.
2: Wir schauen ins oberbayerische Rosenheim. Da haben sich drei Jugendliche am Abend teils schwer verletzt beim Hantieren mit Pyrotechnik. Sie hatten laut Polizei verschiedene Chemikalien miteinander vermischt. Was sie damit vorhatten, ist noch unklar. Zwei der drei Jugendlichen kamen in Spezialkliniken. Gedenken an die Opfer des Anschlags in Solingen. Dort hatte vor 2 Jahren ein islamistischer Terrorist beim Stadtfest 3 Menschen mit einem Messer getötet, 8 weitere wurden verletzt. Der Täter wurde letztes Jahr zu lebenslanger Haft mit anschließender Sicherungsverwahrung verurteilt. Jetzt am Vormittag findet ein Gottesdienst in der evangelischen Stadtkirche in Solingen statt. Für den Abend ist unter anderem ein öffentliches Gedenken geplant.
1: Soweit die Nachrichten aus Mainfranken und der Welt. Ihr könnt sie nachlesen bei uns im Netz auf www.meinscharivari.de.
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1: So, da haben wir gerade frisch eine Meldung reinbekommen. A70 Schweinfurt Richtung Schweinfurt-Werneck Richtung Bamberg. Am Tunnel Schwarzer Berg gibt es Gefahr durch Gegenstände auf der Fahrbahn. Da fliegt ein Leitkegel rum. Der ist hoffentlich bald wieder weg, aber fahrt hier bitte vorsichtig. Außerdem wird geblitzt, und zwar in Rechtenbach am Ortsausgang Richtung Bischborner Hof. Das ist der Blitzanhänger, der wird dort vermutlich auch noch ein bisschen länger stehen. Und wenn ihr noch was seht, dann ruft gerne jederzeit an. 0800 30 80 700 ist vollkommen kostenfrei. Und ich gebe es dann gerne an alle anderen weiter.
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1: Einen schönen Sonntagmorgen wünsche ich euch. Na, blubbert der Kaffee schon schön in der Kanne oder in der Maschine oder wo auch immer, am besten gleich bei euch in der Tasse. Ich wünsche euch einen entspannten Sonntagmorgen. Wir gehen jetzt rein in die neue Stunde. Mit Kim Wilde ist dabei, Paul McCartney, viele schöne Klassiker unserer Zeit. Und in der Viertelstunde gibt's ein paar Veranstaltungstipps. Alles, was heute schön und wichtig ist in Mainfranken. Also dranbleiben.
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0: Paul McCartney, Hope of Deliverance. Ich höre da ja immer irgendwie so, hopp, ah, die Leberwurst. Aber das kennt er ja mit Solidverhörern. Gibt's natürlich auch hier bei uns. So, schönen Sonntag. Was können wir heute alles machen in meinen Franken? Wir schauen mal eben rein.
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0: Ihr könnt heute beispielsweise nach Markbreit am Tor bei Wein und Sonnenschein. Im historischen Rathaus gibt es da gesellige Stunden vor und im historischen Rathaus Markbreit. Es gibt heute wieder viele weinselige Veranstaltungen, beispielsweise in Escherndorf beim Hoffest Weingut Michael Fröhlich. War ich letztes Jahr auch dort. Sehr, sehr schön, kann ich nur empfehlen. Ganz liebe Menschen auch. Da könnt ihr mal vorbeischauen und Hallo sagen. Ansonsten auch in Zeilitzheim das Marktplatz Weinfest. Auch sehr, sehr schön. Die Zeilitzheimer geben sich da viel Mühe. Heute um 10.30 Uhr. Ökumenische Morgenfeier, 12 Uhr dann gemeinsames Mittagessen, 15 Uhr Musik von den heiligen Kapellenberg-Musikanten und um 18 Uhr der Weinfestausklang mit G-String. So, was ist heute noch so los? Aus der Redaktion Tina Panzer.
2: Wer auf alte Autos steht, der ist genau richtig beim Oldtimer-Treffen Chrom und Charakter im Schloss Crailsheim in Rödelsee. Auf der Vogelsburg bei Volkach könnt ihr beim Platzkonzert der Blaskapelle Wachenroth dabei sein. Tango und Passion dagegen gibt es beim Konzert von Wübras im Synagogenhof in Veitshöchheim. Das Blechbläser-Quintett nimmt euch mit auf eine Reise durch die Welt des Tangos und der südamerikanischen Lebensfreude. Stand by Me, das Geheimnis eines Sommers, ist einer der größten Kinoklassiker der 80er Jahre. Im Cineworld in Dettelbach könnt ihr den Kultfilm noch einmal auf großer Leinwand sehen. Oder ihr besucht das Gut Oettershausen, ein Balthasar-Neumann-Gebäude, das derzeit aufwendig saniert wird. Zur Baustellenbesichtigung könnt ihr sogar vom Volkacher Ortsteil Gaibach aus mit dem Planwagen hinfahren.
0: Ach, das ist doch schön. Tina, vielen Dank für die Veranstaltungstipps. Jetzt wisst ihr, was ihr machen könnt. Und wenn ihr noch nicht wisst, was ihr machen wollt oder noch nichts dabei war, dann klickt einfach mal rein auf www.meinscharivari.de. Da gibt es noch viel mehr Veranstaltungstipps. Und da gibt es die natürlich auch jederzeit. Das ist Charivari, euer Radio von hier. Schönen Sonntag.

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9: Mit 15 Grad in Lohr am Main und 16 Grad hier am Mainkai in Würzburg. Und es wird heute schön sonnig, kommt der Sonntag daher, macht seinem Namen alle Ehre. So ein paar leichte Quellwölkchen sind vielleicht mal dabei. Aber wie sagt meine Oma immer, wenn die Wolken am Himmel sind, dann sieht der Himmel halt auch ein bisschen schöner aus. Also, ein bisschen Wölkchen am Himmel schaden gar nichts. Da lassen wir uns heute aber nicht von ärgern. Die Höchstwerte 20 bis 23 Grad und das hört sich auf jeden Fall gut an. In der Nacht wird es dann wieder ein bisschen kälter. 11 bis 7 Grad in der Nacht zum Montag. Da ist es dann auch so ein bisschen leicht bewölkt oder klar. Und zum Wochenstart bekommen wir dann weiterhin Sonne über 20 Grad. Dienstag und Mittwoch werden phasenweise so ein bisschen schauriger, kann auch mal ein Gewitter dabei sein. Aber danach kommt schon wieder die Sonne und alles in allem ist es schön warm.
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9: Hallo hinter die Lenkräder. A3 Würzburg Richtung Nürnberg zwischen Kreuzbibelried und Kitzingen-Schwarzach haben wir Gefahr durch einen defekten PKW. Standstreifen ist blockiert. Wir schauen rüber auf die A70 Schweinfurt-Werneck Richtung Bamberg. Am Tunnel Schwarzer Berg gibt es Gefahr durch Gegenstände auf der Fahrbahn. Da fliegt ein Leitkegel rum. Wenn ihr den seht, bitte vorsichtig fahren und vielleicht auch andere so ein bisschen Warnblinkanlage kurz an. B26 hat uns der Andi gerade reingemeldet. Nicht B26, B276. Also die Bundesstraße zwischen Hartenstein und Lohr am Main, da hat es einen Unfall gegeben auf Höhe der Kläranlage. Der Rettungsdienst ist vor Ort, es kommt hier zu Behinderungen. Bitte fahrt auch da äußerst vorsichtig und wenn ihr könnt, gerne umfahren. Geblitzt wird auch im Sendegebiet und zwar in Rechtenbach, Ortsausgang Richtung Bischbornerhof. Und wenn ihr jetzt noch was habt, dann ruft jederzeit gerne an unter 0800 30 80 700 oder jederzeit per WhatsApp. Gute Fahrt!

0: Das ist Chris Rea auf Charivari und Josephine. Und wir wünschen euch einen wunderschönen Sonntagmorgen. Und gehen so langsam in den Vormittag rein. Und es wird ja wieder Gewalt in Würzburg und Umgebung. Besser gesagt, in der Umgebung. Die Kreuzberg-Wallfahrer sind nämlich wieder unterwegs. Und unsere Redaktion hat das mal zusammengefasst.
1: Ja, die Würzburger Kreuzberg-Wallfahrer sind auf dem Weg und das schon seit dem frühen Donnerstagmorgen. Die Pilger legen dabei innerhalb von 5 Tagen rund 180 Kilometer zu Fuß zurück. Ziel dabei ist der Kreuzberg, der höchste Berg in der Bayerischen Rhön. Am Samstag sind die rund 300 Pilger dann dort auch angekommen. Und bei einer Verschnaufspause in Anstein haben wir uns mal umgehört, wie so die Stimmung ist. Und da waren alle echt trotz großer Anstrengungen und auch Regen, ja, das Laufen teilweise erschwert hat, bester Laune, also da wirklich großen Respekt. Mit der Rückkehr am Montag beginnt in der Semmelstraße dann traditionell die Zwiebelkirchweih. Sie ist das Ankommensfest für die Pilger, die dann mit Tischen, Bänken und fränkischen Spezialitäten empfangen werden. Eine Anmeldung ist übrigens nicht notwendig, das heißt, jeder kann mitlaufen.
0: So ist es. Und ihr könnt natürlich auch vorbeikommen hier dann in der Semmelstraße morgen am Montag. Aber kleiner Hinweis, die wird dafür natürlich auch gesperrt. Also wenn ihr morgen durch die Semmelstraße müsst, das geht morgen nicht. Ja, wie schaut's aus? Wo sind sie eigentlich gerade? Ich habe mal nachgeschaut. Hier um 10 Uhr war Wallfahrtsgottesdienst in Euerdorf mit Predigt und Mittagsrast. Und um 12 Uhr geht's dann weiter. Ja, Aufbruch, damit man dann um 15 Uhr, 15.30 Uhr sowas in Wülfershausen ankommt. Und um 18.30 Uhr heute Ankunft in Arnstein, da ist dann das Nachtquartier und dann geht's morgen auf den letzten Streckenteil. Das ist die Kreuzberg-Wallfahrt in diesem Jahr in Würzburg. Und wenn ihr auch mal dabei sein wollt, dann erkundigt euch einfach mal. Gibt's im Netz ganz viele Infos zu. Viele sagen ja, es ist eine schöne Sache, um einfach auch so ein bisschen zu sich zu finden. 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
16: Und da lacht die Sonne über meinen Franken. Die Temperaturen gehen heute hoch auf 20 bis 23 Grad. Also der Sonntag macht seinem Namen wirklich alle Ehre. Ein paar harmlose Quellwölkchen sind vielleicht mal dabei, aber da lassen wir uns gar nicht von beeindrucken. Heute Abend und in der Nacht, da wird es dann ein bisschen kälter. Da geht es runter temperaturtechnisch so 11 bis 7 Grad. Aber morgen sieht es schon wieder super aus zum Wochenstart. Viel, viel Sonne am Dienstag und Mittwoch. Da wechseln sich Sonne und Wolken mal so ein bisschen ab. Es kann dann auch mal Schauer oder Gewitter geben. Es wird aber auf jeden Fall wieder wärmer. Und auch der Donnerstag schon wieder mit Sonne und rund 30 Grad. Da kann es dann am Abend aber teils schwere Gewitter geben. Aber was soll ich sagen? Die Sommerferien, sie laufen perfekt.
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17: Ich bin Gregor Jusse Moser. 2 Jahre nach dem islamistischen Terroranschlag in Solingen wird heute der Opfer gedacht. Damals hatte ein abgelehnter Asylbewerber beim Stadtfest 3 Menschen mit einem Messer getötet und 8 verletzt. Er wurde letztes Jahr zu lebenslanger Haft und anschließender Sicherungsverwahrung verurteilt. Nach einem Gottesdienst in der evangelischen Stadtkirche jetzt am Vormittag sind für den Abend eine Dialogveranstaltung und ein öffentliches Gedenken geplant. Dazu wird auch NRW-Ministerpräsident Wüst erwartet. Betroffene Gesichter und große Worte habe es gegeben, aber keine Taten. Das bemängelt die Bahngewerkschaft EVG nach der tödlichen Attacke auf einen Zugbegleiter vor einem halben Jahr. Weil die Bundesregierung die versprochene Strafrechtsverschärfung für solche Taten noch nicht umgesetzt hat, droht Gewerkschaftschef Burkhardt in der Bild am Sonntag jetzt mit Streiks im Regionalverkehr ab Januar. Italien will trotz neuer EU-Regeln bis auf Weiteres keine Migranten aus Deutschland zurücknehmen. Vizeregierungschef Salvini begründet das damit, dass deutsche Hilfsorganisationen mit Schiffen Geflüchtete im Mittelmeer aufnehmen und nach Italien bringen. Mehr von Tine Klimach.
18: Theoretisch muss Italien nach den neuen EU-Regeln die Menschen aufnehmen, weil jeder Migrant in dem EU-Land einen Asylantrag stellen muss, das er zuerst betreten hat. Deshalb wollen Deutschland und andere Länder Migranten wieder zurückschicken, die über die italienische Küste in die EU kamen. Trotzdem hat Rom seit Inkrafttreten des neuen Pakts Mitte Juni keinen einzigen Migranten aus Deutschland zurückgenommen. Italien sagt, das Aufnahmesystem ist komplett überlastet.
17: Wer es beim Sydney-Marathon über die Ziellinie schafft, bekommt eine Medaille. Auf der Rückseite sind die Skyline und Sehenswürdigkeiten der australischen Metropole zu sehen, darunter auch das Allianz-Stadion. Durch einen Fehler zeigt die Medaille aber nicht das Allianz-Stadion in Sydney, sondern, man ahnte schon, die Allianz-Arena in München. Die Organisatoren nehmen es mit Humor und sagen, die Medaille sei jetzt noch ein bisschen einzigartiger.
16: Das ist wohl richtig. Wer weiß, vielleicht war da auch wieder ein bisschen KI im Spiel, ne? Never know. Das Ganze könnt ihr nachlesen bei uns im Netz www.meinscharivari.de.
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16: Bitte Vorsicht! Zwischen Patenstein und Lohr am Main hat es einen Unfall auf Höhe der Kläranlage gegeben. Rettungsdienst ist vor Ort. Es kommt da aber zu Behinderungen. Wenn ihr könnt, gerne umfahren. Ansonsten, ihr wisst Bescheid, da bitte vorsichtig in dem Bereich. Außerdem wird geblitzt und zwar in Rechtenbach am Ortsausgang Richtung Bischborner Hof. Und wenn ihr noch was habt, dann ruft gerne an unter 0800 30 80 700 oder jederzeit per WhatsApp.
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16: Ha, das bin ja ich. Und sag mal, hört ihr das? Seid mal leise, hört ihr das? Ja. Ihr hört's auch. Das sind die Klassiker unserer Zeit. Jetzt mit Madness und Our House finde ich ganz besonders cool. Adele ist außerdem dabei und Peter Andre auf Charivari, eurem Radio von hier.

0: So geht's entspannt durch euren Sonntag in Mainfranken. Und diese Woche wurde es wieder bayerisch schräg und auch ziemlich mörderisch im Kino, denn der 10. Teil der Eberhofer-Krimiserie ist auf die Leinwand gekommen. Steckerlfisch-Fiasko heißt er. Und es geht natürlich wieder um den ganzen Wahnsinn in Niederkaltenkirchen. Mein Kollege Sebastian Will hat den neuen Fall schon mal unter die Lupe genommen.
1: Wenn Franz Eberhofer zurück ins Kino kommt, dann ist das mittlerweile für viele Menschen Kult. Das ist Dorfwahnsinn, trockener Humor, urkomische Situationen und ein Mordfall, der garantiert völlig aus dem Ruder läuft.
2: Wolfi, ich brauche dringend ein paar Therapiehäube.
3: Bier. Das ist eine sehr gute Idee.
1: In Steckerlfisch-Fiasko liegt der ortsansässige Steckerlfisch-König plötzlich tot in der Wellnesslandschaft des neuen Golfclubs. Eberhofer muss zwischen zwielichtigen Volksfest-Clans und feinen Golfschnöseln ermitteln. Aber auch privat geht es bei ihm drunter und drüber. Zum Beispiel sucht sein Sohn Paul nach neuen Hobbys.
4: Was machst du denn da? Schnecken erfüllen eine wichtige Aufgabe im Ökosystem.
5: Du, wer Hochdeutsch redet, hat nicht automatisch recht.
1: Und seine Frau Susi will Bürgermeisterin werden. Franz ist davon nicht gerade begeistert. Genauso wenig wie der amtierende Bürgermeister, der jetzt um seinen Posten fürchten muss.
6: Sie können doch nicht einfach mein Plakat überkleben.
7: Ja, weil Sie meins überklebt haben.
8: Jeder Zentimeter zählt. Bei mir jedenfalls.
9: Das glaube ich sofort.
1: Genau davon lebt der neue Film. Der Kriminalfall ist wichtig, aber die eigentliche Unterhaltung steckt im ganzen Chaos drumherum.
0: Also, alles beim Alten bei den Rita Falke-Krimis. Der 10. Teil Steckerlfisch-Fiasko ab jetzt im Kino. Und ihr könnt ihn heute sehen, beispielsweise im Cineworld Mainfrankenpark. Da läuft er, ja, ich sag mal, fast andauernd 14:40, 17:20, 19 Uhr und um 20 Uhr. Und wenn er lieber nach Würzburg geht, wollt, beispielsweise Cinemax um 15 Uhr, 17.30 Uhr und 20 Uhr. Da ist auf jeden Fall was dabei. Ich werde mir auch anschauen. Die waren bisher immer herrlich.

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18: Und da haben wir es mit 18 Grad auf dem Thermometer zu tun in Aub im Landkreis Würzburg. 17 Grad sind es an der alten Mainbrücke hier in Würzburg. Ich sag mal so, da lässt sich doch langsam jetzt schon schön in den Sonntag reinschöppeln mit so einem Brückenshoppen, denn es wird noch wärmer, 20 bis 23 Grad an diesem Sonntag. Ein paar leichte Quellwolken vielleicht mal dabei, aber ansonsten wird das heute eine runde Sache. Abends und nachts ist es leicht bewölkt oder klar. Wir gehen dann runter mit den Temperaturen auf 11 bis 7 Grad und der Charivari-Wettertrend. Zur neuen Woche wird es sonnig bei über 20 Grad, Dienstag und Mittwoch teilweise so ein bisschen wolkig mit Schauern und Gewittern. Aber danach wird es auf jeden Fall wärmer und am Donnerstag bekommen wir es richtig sommerlich warm wieder mit um die 30 Grad. Voraussichtlich am Abend dann aber auch mit Gewittern.
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18: Die Störung zwischen Patenstein und Lohr am Main, das hat sich geklärt. Hier wird das Auto gerade noch abgeschleppt und danach ist da auch wieder frei. Ansonsten wird geblitzt im Sendegebiet und zwar Rechtenbach, Ortsausgang Richtung Rotenbuch. Das hat die Tina gerade gemeldet, vielen Dank dafür. Und dann haben wir noch Rechtenbach am Ortsausgang Richtung Bischborner Hof. So, jetzt sehe ich diese Meldung aber gerade und glaube, das ist dasselbe. Vermutlich immer noch der Blitzanhänger. Aber man kann es ja gar nicht oft genug sagen. Also bitte Fuß vom Gas und wenn ihr noch was seht, dann könnt ihr das gerne auch machen wie die Tina und das melden unter 0800 30 80 700 oder jederzeit per WhatsApp.

0: Miley Cyrus auf Charivari und End of the World. Aber noch nicht Ende des Wochenendes. Mit der folgenden Meldung aber auf jeden Fall Ende des Verstandes. Also, das ist ja wieder aus der Kategorie, weiß ich nicht, ne? Habt ihr das mitbekommen? In Sommerhausen wurden 100 Zwetschgenbäume einfach so abgesägt. Die Kollegin Tessa Treutlein hat sich das mal genauer angeschaut.
1: Ja, ein Weingut in Sommerhausen musste eine wirklich unschöne Entdeckung machen. Es wurden dort 100 Zwetschgenbäume über Nacht einfach abgesägt. Damit geht viel Arbeit, die in Pflege gesteckt wurde, und eine ganze Jahresernte verloren. Und die Besitzer des Weinguts sind natürlich schockiert. Sie haben das Ganze auf Facebook geteilt, um so Aufmerksamkeit zu erzeugen und Leute zu finden, die vielleicht etwas mitbekommen haben. Der Post hat ganze 1 Million Aufrufe erzielt und vielleicht finden sich da ja Zeugen, aber eine Zwetschgenernte wird dieses Jahr auf dem Weingut auf jeden Fall ausbleiben.
0: Also Kopfschütteln löst das bei mir aus. Der Post hat übrigens mittlerweile fast 19.000 Likes und 4.000 Kommentare. Ich hoffe ganz stark, dass sich da die Leute finden, aber ich meine, ich sag mal so, 100 Zwetschgenbäume absägen, das macht man ja mal nicht so nachts und das ist ja bestimmt auch kein Schulbubenstreich so auf dem Weg nach Hause. Das muss ja schon gezielt passiert sein, ja. Also, wer da von euch was gesehen hat, darf sich gerne an die Polizeiinspektion Würzburg wenden. Nee, Entschuldigung, Polizeiinspektion Ochsenfurt ist die richtige. Und hoffen wir für das Weingut, dass die da auf jeden Fall die Leute finden, die diese 100 Bäume abgesägt haben. Schade, denn es hätte viele leckere Zwetschgen gegeben, Pflaumen, vielleicht auch auf dem Pflaumenkuchen. Mensch, so ein schönes Stück mit Sahne, bekomme jetzt richtig Lust. Aber ist ja auch schon bald Mittag, ne? Wir machen weiter hier bei Charivari mit den Backstreet Boys und As Long As You Love Me. Schön, dass ihr dabei seid.

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9: Und da wird es jetzt langsam schön warm in Mainfranken. Naja, warm kann man vielleicht nur nicht so ganz sagen. 17 Grad in Eusenheim im Landkreis Main-Spessart. 18 Grad hier am Stadtstrand in Würzburg. Das geht aber noch nach oben. Ich verspreche es. 20 bis 23 Grad heute an diesem Sonntag. Ein paar Quellwölkchen sind dabei am Himmel über Mainfranken. Aber da lassen wir uns gar nicht von beeindrucken. Abends und nachts bleibt es dann leicht bewölkt oder klar. Und die Temperaturen gehen runter auf 11 bis 7 Grad. Der Charivari-Wettertrend. Auch morgen ist es recht sonnig bei etwas über 20 Grad. Der Wochenstart wird also sehr, sehr schön. Am Dienstag und Mittwoch ziehen phasenweise Wolken mit Schauern und Gewittern durch. Da wird es dann ein bisschen schauriger. Dazwischen scheint aber immer wieder die Sonne. Und es wird vor allem auch wärmer. Und der Donnerstag beginnt dann meist sonnig. Sehr warm gegen Abend, aber voraussichtlich mit einer Gewitterfront. Also, ich würde sagen, die Sommerferien, so können sie weitergehen, wettertechnisch.
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10: Ich bin Gregor Jusse Moser. Wegen einer neuen heißen Wetterphase warnt Griechenlands Wetteramt Einwohner und Urlauber für die kommende Woche vor Temperaturen von bis zu 40 Grad. Aus Athen, Takis Zafos.
11: Wegen extremer Trockenheit herrscht in weiten Teilen des Landes hohe Waldbrandgefahr. Die Behörden raten besonders Touristen, die direkte Sonne zu meiden und ausreichend Wasser zu trinken. Auf keinen Fall fettige Nahrung und Alkohol zu sich nehmen, sagen die Ärzte. Die Hitzewelle soll mindestens 10 Tage dauern.
10: Alltagshelden sind für den neuen Bundesgesundheitsminister Linnemann zum Beispiel Menschen, die Angehörige pflegen. Deshalb will er mögliche Einsparungen bei Rentenansprüchen für pflegende Angehörige stoppen. Der Bild am Sonntag hat er gesagt, auch im Pflegeneuordnungsgesetz sollen die bisherigen Rentenpunkte erhalten bleiben. Lob dafür kommt unter anderem aus Bayern. Landesgesundheits- und Pflegeministerin Gerlach begrüßt Linnemanns Ankündigung und fügt hinzu, 83% der Pflegebedürftigen in Bayern würden daheim von Angehörigen gepflegt. Der islamistische Anschlag in Solingen vor 2 Jahren wirkt noch immer in der Stadtgesellschaft nach. Das hat bei einem Gedenkgottesdienst die Superintendantin des evangelischen Kirchenkreises Solingen, Ilka Werner, gesagt. Bis heute gäbe es tiefe Trauer, Schmerz und die hilflose Frage danach, wie man sich schützen könne. Am 23. August 2024 hatte ein abgelehnter syrischer Asylbewerber auf einem Stadtfest 3 Menschen mit einem Messer getötet und 8 verletzt. Fußball gibt's auch heute wieder zu sehen. Es läuft seit Freitag ja die erste Runde im DFB-Pokal. Eine Runde weiter sind zum Beispiel schon Nürnberg, Leipzig, Augsburg und Stuttgart. Und so einige Teams wollen heute ab 13 Uhr nachziehen. Unter anderem spielen Greuther Fürth gegen Bochum, der Balinger SC gegen Magdeburg oder auch Düsseldorf gegen Freiburg.
9: Das Ganze könnt ihr nachlesen bei uns im Netz auf meinscharivari.de.
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9: Hallo hinter die Lenkräder. A3 Würzburg Richtung Nürnberg. Zwischen Würzburg-Randersacker und Rottendorf haben wir Gegenstände auf der Fahrbahn. Da fliegen Reifenteile rum. Außerdem haben wir einen defekten PKW auf dem Standstreifen. Bitte fahrt da vorsichtig, damit ihr nicht über diese Reifenteile drüber fahrt. Außerdem A7 Ulm Richtung Würzburg. Zwischen Rottenburg ob der Tauber und Bad Windsheim ebenfalls der Standstreifen blockiert. Haben wir ein Pannenauto. Das Ganze dauert hier auch noch ein bisschen. Abschleppdienst ist da, aber so eine Stunde wird es noch dauern. Wir schauen zu den Blitzern. Da haben wir einmal hier in Rechtenbach am Ortsausgang Richtung Bischborner Hof den Blitzanhänger. Und wenn ihr noch was seht, dann meldet jederzeit gerne rein. Kostenfrei unter 0800 30 80 700 oder per WhatsApp.
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9: Und jetzt mit einer ganz gefühlvollen Nummer. Can't Fight This Feeling. Aus 1985 und die 80er lieben wir ja ganz besonders auf Charivari. Deswegen gibt's jetzt wieder volle Power aus der Richtung. Schönen Sonntag euch, genießt's und vor allem genießt das Wetter. Geht raus, genießt die Sonne.

Der hat richtig Energie auf Shadibari. Ein Klassiker aus 1997 aus Großbritannien. Und viel Energie wird es vermutlich auch morgen geben. Wir schauen mal eben in den Lokalsport. Da werden die Würzburger Kickers gegen Köln spielen, hier zu Hause in Würzburg. Und ich bin wirklich gespannt. Die Kölner, die bringen ja schon immer gut Stimmung mit. Ne? Man kennt sie, die Rheinländer. Ich bin sehr gespannt, wie das ausgeht. Und da wird auf jeden Fall einiges los sein in Würzburg morgen. Also da könnt ihr euch schon mal drauf einstellen. Viele sind ja auch unterwegs, nutzen dann die Tage so ein bisschen und machen sich eine schöne Zeit hier, reisen aus Köln an. Und da wünschen wir schon mal viel Spaß hier in Mainfranken. Ne? Egal, was ihr heute macht, viel Spaß dabei. Es gibt ja vieles Schönes, was ihr erleben könnt heute in Mainfranken. Klickt einfach mal rein bei uns im Netz www.mainscharivari.de. Da findet ihr auf der Veranstaltungsseite alles Mögliche, was heute los ist. Unter anderem auch heute Abend wieder der Stadtshoppen in Kitzingen am Stadtbalkon. Das ist immer eine sehr schöne Veranstaltung. Aber auch viele Weinfeste in Zeilitzheim und so weiter und so weiter. Klickt da also gerne mal rein. Und wir machen hier weiter mit den besten Klassikern unserer Zeit. Und jetzt mit Genesis und Follow You, Follow Me. Schönen Sonntag euch!

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8: Mit 20 Grad in Rödelsee am Schwanberg im Landkreis Kitzingen, 19 Grad sind es an der Residenz hier in Würzburg und ja, es ist so ein bisschen sonnig bewölkt, heute immer wieder Quellwölkchen dabei, aber sonnig bewölkt ist vielleicht fast ein bisschen untertrieben. Es ist schon schön sonnig heute und die Höchstwerte liegen zwischen 20 und 23 Grad. Genießt das Ganze, geht raus, schlabbert ein Eis oder tut was anderes Schönes an diesem Sonntag. Wenn ihr arbeiten müsst, sind wir natürlich auch bei euch. Die Temperaturen in der Nacht dann so auf 11 bis 7 Grad am Runtergehen. Und es bildet sich auch immer wieder Nebel heute Nacht. Zum neuen Wochenstart am Montag ist es recht sonnig bei etwas über 20 Grad. Am Dienstag und Mittwoch ziehen phasenweise Wolken und Schauer mit Gewittern durch. Aber dazwischen scheint immer wieder die Sonne und es wird wärmer. Und vor allem am Donnerstag, da bekommen wir dann wieder richtig warme Temperaturen. Vermutlich aber am Abend auch Hitzegewitter.
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8: Vorsicht bitte, A3 Würzburg Richtung Nürnberg. Zwischen Würzburg, Randersacker und Rottendorf haben wir Gefahr durch Gegenstände auf der Fahrbahn. Fliegen Reifenteile rum. Außerdem hier einen defekten PKW auf dem Standstreifen. Da ist aber Abschlepper und alles andere schon unterwegs. Das sollte bald behoben sein. Ist schon eine halbe Stunde alt, die Meldung. Außerdem haben wir A7 Ulm Richtung Würzburg. Zwischen Rothenburg ob der Tauber und Bad Windsheim ist der Standstreifen ebenfalls blockiert. Da ebenfalls noch Bergung und geblitzt wird. Deswegen bitte nicht zu schnell in Rechtenbach am Ortsausgang Richtung Bischborner Hof. Und wenn ihr noch was seht, dann dürft ihr es gerne reinschicken per WhatsApp oder wer sich traut, auch gerne anrufen für die Mutigen 0800 30 80 700. Ihr kommt direkt zu mir ins Studio und dürft mir erzählen, wo geblitzt wird oder es sonstige Ungereimtheiten im Verkehr gibt. So, jetzt wünsche ich euch aber allen gute Fahrt und wir gehen zurück zu den Klassikern. Weniger Max, mehr Musik.

0: Das ist Gazebo auf Charivari. Und wenn ihr heute einen schönen Ausklang dieses Wochenendes und dieses Sonntags erleben wollt, habt ihr viele Möglichkeiten, was ihr machen könnt. Ihr könntet zum Beispiel mal nach Zeilitzheim schauen, da ist das Marktplatz-Weinfest. Und der ganze Marktplatz ist festlich illuminiert, also das schaut wirklich schön aus. Eintritt ist frei und um 15 Uhr spielen dort die heiligen Kapellenberg-Musikanten. Um 18 Uhr der Weinfest-Ausklang mit G-String. So, aber es ist noch viel mehr los heute in Mainfranken und da schauen wir jetzt mal eben drauf.
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0: Kollegin Tina Panzer hat da mal ein bisschen was vorbereitet. Tina!
2: Wer auf alte Autos steht, der ist genau richtig beim Oldtimer-Treffen Chrom und Charakter im Schloss Crailsheim in Rödelsee. Auf der Vogelsburg bei Volkach könnt ihr beim Platzkonzert der Blaskapelle Wachenroth dabei sein. Tango und Passion dagegen gibt es beim Konzert von Wybras im Synagogenhof in Veitshöchheim. Das Blechbläser-Quintett nimmt euch mit auf eine Reise durch die Welt des Tangos und der südamerikanischen Lebensfreude. Stand by Me, das Geheimnis eines Sommers, ist einer der größten Kinoklassiker der 80er Jahre. Im Cineworld in Dettelbach könnt ihr den Kultfilm noch einmal auf großer Leinwand sehen. Oder ihr besucht das Gut Oettershausen, ein Balthasar-Neumann-Gebäude, das derzeit aufwendig saniert wird. Zur Baustellenbesichtigung könnt ihr sogar vom Volkacher Ortsteil Gaibach aus mit dem Planwagen hinfahren.
0: Viele Möglichkeiten also, danke Tina. Ihr könnt jetzt entscheiden, was ihr heute machen wollt an diesem Sonntag, egal was ihr tut. Ich wünsche euch ganz viel Spaß dabei.
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8: 20 Grad meldet Ochsenfurt im Landkreis Würzburg, 19 Grad an der Adalberokirche und es bleibt heute schön sonnig. 20 bis 23 Grad soll es höchstens werden. Bisschen Luft haben wir also noch nach oben, aber wer weiß, in der Sonne fühlt sich's auf der Haut schon schön an. Mit so einem Eis in der Hand, Mensch, das ist ja gefühlt viel wärmer, ne? Da kühlt man sich ja dann auch von innen und dann, naja, ihr wisst schon. Abends und nachts leicht bewölkt oder klar. In den einzelnen Niederungen, im Spessart und so weiter, kann sich auch ein bisschen Nebel bilden. Die Temperaturen sinken runter auf 11 bis 7 Grad in der Nacht. Der Charivari-Wettertrend. Morgen ist es meist recht sonnig bei etwas über 20 Grad. Dienstag und Mittwoch werden dann phasenweise ein bisschen schauerhaft, ein bisschen gewitterig, aber danach schon wieder Sonne und Wärme und der Donnerstag dann auch schon wieder sehr freundlich.
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9: Ich bin Gregor Jusse Moser. Wie gefährlich ist die AfD und braucht es ein Parteiverbot? Darüber sind sich die Menschen in Deutschland laut einer aktuellen Umfrage des INSA-Instituts uneins. Ronny Thorau berichtet.
10: Haben Sie Angst vor der AfD? Auf diese Frage antworten in der Umfrage 49% mit Nein, 42% mit Ja. Überdurchschnittlich hoch ist die Angst bei Älteren. Dass die AfD rechtsextrem ist, bejaht dabei übrigens mehr als die Hälfte der Befragten. Es haben also offenbar auch Menschen keine Angst vor der AfD, obwohl sie glauben, dass sie rechtsextrem ist. Und die AfD zu verbieten, das finden in der Umfrage genauso viele richtig wie falsch.
9: 2 Jahre nach dem islamistischen Terroranschlag in Solingen wird heute der Opfer gedacht. Damals hatte ein abgelehnter Asylbewerber beim Stadtfest 3 Menschen mit einem Messer getötet und 8 verletzt. Er wurde letztes Jahr zu lebenslanger Haft und anschließender Sicherungsverwahrung verurteilt. Bei einem Gedenkgottesdienst sagte die Superintendantin des evangelischen Kirchenkreises Solingen, Ilka Werner, der Attentäter habe den islamischen Glauben missbraucht. Ein völlig überladenes Auto hat die Polizei in Niederbayern gestoppt. Bei einer Grenzkontrolle auf der A3 nahe Rußdorf an der Rotz im Landkreis Passau fiel der Bundespolizei ein 20-jähriger Autofahrer auf, der 10 Menschen transportierte. Darunter waren 6 Kinder, alle ohne Gurt, teils im Kofferraum und im Fußraum. Weiterfahren durfte der Fahrer natürlich nicht. Außerdem gab es ein Bußgeld im dreistelligen Bereich. Bayern-Profi Harry Kane ist zum Fußballer des Jahres in Deutschland gewählt worden. Bei der vom Magazin Kicker organisierten Abstimmung setzte er sich gegen seinen Teamkollegen Michael Olise und Dennis Undaff vom VfB Stuttgart auf den Plätzen 2 und 3 durch. Bayerns Coach Vincent Kompany ist Trainer des Jahres. Fußballerin des Jahres wurde Julia Gwin, ebenfalls vom FC Bayern.
8: Ja, herzlichen Glückwunsch. Habt ihr diesen Ort gerade gehört in den Nachrichten? Rußdorf an der Rotz. Also, gibt schon auch eigenständige, eigenwillige, originelle Ortsnamen. Ihr könnt das Ganze nachlesen bei uns im Netz auf www.meinschadivari.de. Da gibt's alle Nachrichten für euch jederzeit und top aktuell.
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8: A3, Frankfurt Richtung Würzburg, zwischen Wertheim-Lenkfurt und Helmstadt haben wir Gefahr durch ein liegen gebliebenes Fahrzeug. Der Standstreifen ist blockiert. A3 Würzburg Richtung Nürnberg, zwischen Würzburg-Randersacker und Rottendorf, Gefahr durch einen defekten PKW. Auch hier Standstreifen blockiert. Rüber auf die A7, Ulm Richtung Würzburg, zwischen Rothenburg-Obdertauber und Bad Windsheim. Auch hier der Standstreifen blockiert. Und das Ganze dauert noch circa eine Viertelstunde bis zur Räumung. Außerdem wird geblitzt. Ganz neu reingekommen. B19 Autobahnauffahrt Giebelstadt. Da lasert die Polizei gerade. Und in Rechtenbach am Ortsausgang haben wir Richtung Bischborner Hof weiterhin den Blitzanhänger. Wenn ihr jetzt noch was seht, gerne jederzeit anrufen unter 0800 30 80 700 oder einfach per WhatsApp.
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0: Eros Ramazzotti ist das auf Charivari. Man muss ihn einfach lieben. Und er ist auch wieder auf Konzerttour unterwegs. 16.04.27, also nächstes Jahr leider erst, in der Olympiahalle in München. Aber Tickets gibt's natürlich schon jetzt auf meinscharivari.de. So, und wo ihr keine Tickets braucht, wo ihr einfach so mitpilgern könnt, das ist die Kreuzberg-Wallfahrt. Und Kollegin Tessa Treutlein, du warst dabei, als diese Woche in Würzburg gestartet wird. Was passiert denn da genau?
1: Ja, die Würzburger Kreuzberg-Wallfahrer sind auf dem Weg und das schon seit dem frühen Donnerstagmorgen. Die Pilger legen dabei innerhalb von 5 Tagen rund 180 Kilometer zu Fuß zurück. Ziel dabei ist der Kreuzberg, der höchste Berg in der Bayerischen Rhön. Am Samstag sind die rund 300 Pilger dann dort auch angekommen. Und bei einer Verschnaufspause in Anstein haben wir uns mal umgehört, wie so die Stimmung ist. Und da waren alle echt trotz großer Anstrengungen und auch Regen, der das Laufen teilweise erschwert hat, bester Laune. Also da wirklich großen Respekt. Mit der Rückkehr am Montag beginnt in der Semmelstraße dann traditionell die Zwiebelkirchweih. Sie ist das Ankommensfest für die Pilger, die dann mit Tischen, Bänken und fränkischen Spezialitäten empfangen werden. Eine Anmeldung ist übrigens nicht notwendig. Das heißt, jeder kann mitlaufen.
0: So ist es. Und vielleicht mal so ein bisschen zu sich finden. Ne? Oder eben dann morgen bei der Zwiebelkirchweih mitmachen. Da ist übrigens die Semmelstraße in Würzburg dann den morgigen Montag gesperrt. Das nur schon mal zur Info für alle, die da durchfahren wollen. Das geht morgen nicht. Ja, und jetzt gerade sind die Pilger unterwegs. 12 Uhr sind sie aufgebrochen und um 15.30 Uhr ungefähr sollen sie in Wülfershausen ankommen. Aber jetzt gerade sind sie unterwegs. Ich hoffe, guten Mutes und gut zu Fuß, ohne Blasen an den Füßen, denn das kann man natürlich bei sowas gar nicht gebrauchen. Ich weiß, wovon ich spreche. Ich bin auch schon mal 50 Kilometer am Stück gelaufen, zwar nicht gepilgert und keine Wallfahrt, aber wer weiß, vielleicht wäre das auch mal was für mich. Was meint ihr? Sollte man sowas mal machen? Schreibt doch gerne mein WhatsApp. Nummer dazu gibt's auf meinscharivari.de. Vielleicht seid ihr ja auch schon mal gewallt und wisst, was für eine, ja, Mission das ist. Mich würde es interessieren. Schreibt gerne mal.

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14: Und da haben wir es heute freundlich über Mainfranken. Die Sonne lacht euch ins Gesicht. Die Höchstwerte liegen zwischen 20 und 23 Grad. Es sind zweimal wieder Quellwolken dabei, aber das ist gar kein Problem. Die bleiben dünn und harmlos. Abends und in der Nacht ist es leicht bewölkt oder klar. In einzelnen Niederungen haben wir auch ein bisschen Nebel. So gerade im Spessart und in der Rhön. Die Temperaturen sinken auf 11 bis 7 Grad. Der Charivari-Wettertrend. Auch morgen am Montag ist es recht sonnig bei etwas über 20 Grad. Der Dienstag und Mittwoch zeigen dann phasenweise so ein bisschen Wolken und Schauer. Können auch mal Gewitter mit dabei sein und dazwischen scheint die Sonne und es wird wärmer. Am Donnerstag gegen Abend erwarten wir eine Gewitterfront, aber davor, also den ganzen Donnerstag über, da bleibt es auf jeden Fall noch richtig schön. Das wird auch der wärmste Tag der neuen Woche.
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14: Vorsicht bitte, A3 Frankfurt Richtung Würzburg. Zwischen Wertheim-Lenkfurt und Helmstadt Gefahr durch ein liegen gebliebenes Fahrzeug. A3 Würzburg Richtung Nürnberg. Zwischen Würzburg, Randersacker und Rottendorf Gefahr durch einen defekten PKW. Hier der Standstreifen blockiert. Die A7 Ulm Richtung Würzburg. Zwischen Rottenburg ob der Tauber und Bad Windsheim auch der Standstreifen blockiert. Dauert noch ein bisschen. Dann wird geblitzt in der Region und zweimal in Rechtenbach. Ortsausgang Richtung Bischborner Hof. Das ist der Blitzanhänger und eine Lasermessung auch noch ganz aktuell an der B19 Autobahnauffahrt Giebelstadt. Hier bitte Fuß vom Gas. Wenn ihr jetzt noch was seht, dann ruft gerne an 0800 30 80 700 oder jederzeit per WhatsApp. Danke, gute Fahrt. Ciao.

0: Das ist Michael Schulte auf Charivari und 5 AM. So, und wir schauen mal eben auf unseren Radar für die Sommerferien. Die sind ja quasi, na, so fast ein bisschen zur Hälfte durchgeschnitten jetzt. Aber der Hauptteil liegt noch vor euch, liegt noch vor uns. Wir können uns darauf freuen, auf alles, was noch kommt, liebe Kinder und Schülerinnen und Schüler. Was macht ihr denn eigentlich so bei schlechtem Wetter? Das haben wir euch mal gefragt, wenn es draußen nicht so schön ist wie jetzt heute beispielsweise.
1: Es gibt sehr viel, das man zu Hause machen kann. Man kann Brettspiele und Kartenspiele spielen. Man kann auch an schlechten Tagen was anschauen.
2: Ins Schwimmbad gehen.
3: Wenn man jetzt so ein Gerät hat, Tablet oder Handy, kann man jetzt halt mal alle Apps, die man halt eigentlich gar nicht braucht, auch mal löschen.
4: Man könnte eventuell auch was basteln oder malen, was lesen.
5: In Indoor-Spielplätze gehen oder auch ganz einfach in den Süden verreisen.
0: Ja, eben. Ganz einfach in den Süden verreisen. Stellt euch doch nicht so an. Gut fand ich auch die Kleine gerade, die gesagt hat, hier mal die Apps auf dem Handy sortieren. Also nicht mal ich habe meine Apps auf dem Handy in den letzten 3 Jahren sortiert. Aber gut, wenn das unsere Kleinen machen. So, außerdem, ich habe mal ein bisschen was rausgesucht, was ihr noch machen könntet bei schlechtem Wetter hier in der Region. Es gibt ja beispielsweise die Schwarzlichtfabrik in Würzburg. Das ist ganz toll. Da kann man so Schwarzlicht-Minigolf und so spielen, also mit Gesichtsbemalungen und alles. Das ist wirklich cool, so mit UV-Licht. Oder beispielsweise die E-Kartbahn in Mainfranken. Dann gibt es noch die Rock-in-Boulder-Halle. Da könnt ihr klettern. Oder, wie gerade schon gesagt, Schwimmbad, beispielsweise Nautiland. Oder das Aquasole in Kitzingen oder das Drei-Flüsse-Hallenbad in Gemünden. Es gibt auf jeden Fall viel zu tun und viel zu erleben. Ja, oder ihr fahrt halt einfach in den Süden. Stellt euch nicht so an. Es sind Ferien. Lasst es euch gut gehen.

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10: Und am Wasser gerade 19 Grad in Triefenstein im Landkreis Main-Spessart, 20 Grad sind es am unteren Markt hier in Würzburg. Ja, wir haben jetzt oftmals ein bisschen mehr Quellwolken am Himmel, aber lasst euch davon nicht beeindrucken, die bleiben harmlos. Es ist weiterhin sonnig in Mainfranken an vielen Stellen, die Höchstwerte liegen zwischen 20 und 23 Grad heute, also ein bisschen können wir noch nach oben. Abends und in der Nacht geht es dann natürlich wieder nach unten von den Temperaturen her, 11 bis 7 Grad heute Nacht und in einzelnen Niederungen kann sich auch Nebel bilden, die Nacht im Allgemeinen aber leicht bewölkt oder klar. Der Charivari-Wettertrend. Morgen recht sonnig bei etwas über 20 Grad, am Dienstag und Mittwoch dann phasenweise Wolken mit Schauern und Gewittern, dazwischen aber immer wieder die Sonne und es wird auf jeden Fall wärmer. Erst der Donnerstag, der bringt dann richtig Wärme mit, aber gegen Abend voraussichtlich auch schon wieder etwas Gewitter. Also genießt jetzt erstmal diesen Sonntag und dann wird es ein bisschen wechselhaft. Am Donnerstagmittag aber auf jeden Fall sehr, sehr, sehr schön.
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11: Ich bin Fabian Schaffer. Während es in Deutschland gerade eher kühl ist, ist zum Beispiel in Italien und Griechenland wieder Hitze angesagt. Wegen einer neuen heißen Wetterphase warnt Griechenlands Wetteramt Einwohner und Urlauber für die kommende Woche vor Temperaturen von bis zu 40 Grad. Aus Athen, Takis Zaphos.
12: Wegen extremer Trockenheit herrscht in weiten Teilen des Landes hohe Waldbrandgefahr. Die Behörden raten besonders Touristen, die direkte Sonne zu meiden und ausreichend Wasser zu trinken. Auf keinen Fall fettige Nahrung und Alkohol zu sich nehmen, sagen die Ärzte. Die Hitzewelle soll mindestens 10 Tage dauern.
11: Alltagshelden sind für den neuen Bundesgesundheitsminister Linnemann zum Beispiel Menschen, die Angehörige pflegen. Deshalb will er mögliche Einsparungen bei Rentenansprüchen für pflegende Angehörige stoppen. Der Bild am Sonntag hat er gesagt, auch im Pflegeneuordnungsgesetz sollen die bisherigen Rentenpunkte erhalten bleiben. Lob dafür kommt aus Bayern. Landesgesundheits- und Pflegeministerin Gerlach begrüßt Linnemanns Ankündigung und fügte hinzu, 83% der Pflegebedürftigen in Bayern würden daheim von Angehörigen gepflegt. Der islamistische Anschlag in Solingen vor 2 Jahren wirkt noch immer in der Stadtgesellschaft nach. Das hat bei einem Gedenkgottesdienst die Superintendantin des evangelischen Kirchenkreises Solingen, Ilka Werner, gesagt. Bis heute gäbe es tiefe Trauer, Schmerz und die hilflose Frage danach, wie man sich schützen könne. Am 23. August 2024 hatte ein abgelehnter syrischer Asylbewerber auf einem Stadtfest 3 Menschen mit einem Messer getötet und 8 verletzt. Bayern-Profi Harry Kane ist zum Fußballer des Jahres in Deutschland gewählt worden. Bei der vom Magazin Kicker organisierten Abstimmung setzte er sich gegen seinen Teamkollegen Michael Olise und Dennis Unter vom VfB Stuttgart auf den Plätzen 2 und 3 durch. Bayerns Coach Vincent Kompany ist Trainer des Jahres. Fußballerin des Jahres wurde Julia Gwin, ebenfalls vom FC Bayern.
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2: Ich bin Fabian Schaffer. Der heftig kriselnde VW-Konzern steht vor brisanten Tagen. Kommende Woche soll eine Reihe von außerordentlichen Betriebsversammlungen bei Volkswagen stattfinden. Die Arbeitnehmerseite fordert Details zu den befürchteten massiven Sparplänen. Vorstandschef Blume hat sich jetzt in der Bild am Sonntag an die Belegschaft gerichtet. Tine Klimach berichtet.
3: Die Autobranche steckt in der Krise. Geopolitik, Handelsbarrieren und schwache Märkte. Und viele der großen deutschen Autokonzerne haben zu lange auf Verbrenner gesetzt, anstatt auf E-Autos. Da kommt viel zusammen. VW-Konzernchef Blume schwört die Belegschaft weiter auf tiefgreifende Einschnitte ein. Auf die nächsten Wochen komme es an. Alle müssten mitziehen, sagte er im Zeitungsinterview.
2: Der Streit zwischen Deutschland und Italien über den Umgang mit Bootsflüchtlingen aus dem Mittelmeer verschärft sich. Der italienische Vizeregierungschef Salvini verkündete jetzt, sein Land werde aus Deutschland keinen einzigen illegalen Einwanderer zurücknehmen, solange deutsche Hilfsorganisationen im Mittelmeer unterwegs seien. Die Bundesregierung verweist auf bestehende EU-Regelungen. Demnächst soll es dazu ein Treffen beider Länder geben. Ein Schwimmer hat am Ufer des Starnberger Sees eine alte Handgranate entdeckt. Der Mann fand sie gestern in einem Gebüsch an der Seepromenade, teilte die Polizei mit. Einsatzkräfte brachten die Granate zu einem nahegelegenen Kieswerk und sprengten sie dort kontrolliert. Verletzt wurde niemand. Bayern-Profi Harry Kane ist zum Fußballer des Jahres in Deutschland gewählt worden. Sein Münchner Clubcoach Vincent Kompany gewann bei der vom Kicker organisierten Abstimmung die Wahl zum Trainer des Jahres. Fußballerin des Jahres wurde Julia Gwin, ebenfalls vom FC Bayern.
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8: Ich bin Fabian Schaffer. Zwischen Deutschland und Italien verschärft sich ein Streit über den Umgang mit Bootsflüchtlingen aus dem Mittelmeer. Italien will keine illegalen Einwanderer zurücknehmen, solange deutsche Hilfsorganisationen im Mittelmeer unterwegs seien. Christoph Sator berichtet aus Italien.
9: Italiens rechte Dreierkoalition von Ministerpräsidentin Giorgia Meloni begründet ihre Haltung damit, dass deutsche Hilfsorganisationen seit Jahren auf dem Mittelmeer immer wieder Bootsflüchtlinge an Bord nehmen, um sie dann in italienische Häfen zu verschiffen. Rom verlangt nun, dass diese Zahl mit der Zahl der möglichen Rückkehrer aus Deutschland verrechnet wird und besteht auf einem Ausgleich aus Berlin.
8: Bayerns Gesundheitsministerin Gerlach hat den Vorstoß von Bundesgesundheitsminister Linnemann begrüßt, Rentenansprüche pflegender Angehöriger nicht zu kürzen. Die Kürzung war Teil der von seiner Vorgängerin Warken geplanten Rentenreform. Häusliche Pflege sei eine wichtige Säule, so Gerlach. Auch der Kassenspitzenverband und die Deutsche Stiftung Patientenschutz haben Linnemanns Ankündigung gelobt. Die Mehrheit der Menschen in Deutschland geht davon aus, dass Friedrich Merz nicht die volle Wahlperiode lang Bundeskanzler bleiben wird. In einer YouGov-Umfrage rechneten 36% der Befragten damit, dass der CDU-Vorsitzende dieses Jahr noch Kanzler bleibt, aber vor der Bundestagswahl 2029 abgelöst wird. 18% gingen sogar von einer Ablösung noch im laufenden Jahr aus. Im Fußball, DFB-Pokal, stehen auch heute zahlreiche Erstrundenpartien auf dem Programm. Zwei sind schon durch. Für Greuther Fürth ist die Reise schon zu Ende. 1:2 das Ergebnis gegen Zweitligakonkurrent Bochum. Für eine faustdicke Überraschung sorgte Jedelo 2. Der Regionalligist setzte sich gegen Bundesliga-Absteiger Heidenheim durch. Und zwar deutlich mit 5:2.
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11: Ich bin Fabian Schaffer. Neuer Bundesgesundheitsminister Linnemann will bei der Rente für pflegende Angehörige nicht sparen. Geplant war, dass die Pflegekassen künftig nur noch 70% statt der vollen Rentenbeiträge zahlen. Das hätte 1,8 Milliarden Euro einsparen sollen. Linnemann will die Kürzung nun stoppen und stattdessen eine Gegenfinanzierung suchen. Krankenkassen, Patientenschützer und der Sozialverband SOVD begrüßen den Schritt. Wie gefährlich ist die AfD? Braucht es eine Brandmauer oder gar ein Parteienverbot? Darüber sind sich die Deutschen laut einer aktuellen Umfrage für die Bild sehr uneins. Ronny Thorau berichtet.
12: Haben Sie Angst vor der AfD? Auf diese Frage antworten in der Umfrage 49% mit Nein, 42% mit Ja. Überdurchschnittlich hoch ist die Angst bei Älteren. Dass die AfD rechtsextrem ist, bejaht dabei übrigens mehr als die Hälfte der Befragten. Es haben also offenbar auch Menschen keine Angst vor der AfD, obwohl sie glauben, dass sie rechtsextrem ist.
11: Der frühere bayerische Landwirtschaftsminister Hans Maurer ist tot. Der CSU-Politiker ist gestern nach kurzer Krankheit im Klinikum Ansbach gestorben. Das hat seine Familie mitgeteilt. Maurer wurde 93 Jahre alt. Er war von 1990 bis 1993 bayerischer Landwirtschaftsminister und saß seit 1970 im Landtag. Ministerpräsident Söder würdigte ihn als Staatsmann erster Güte. Bayern-Profi Harry Kane ist zum Fußballer des Jahres in Deutschland gewählt worden. Sein Münchner Clubcoach Vincent Kompany gewann bei der vom Kicker organisierten Abstimmung die Wahl zum Trainer des Jahres. Fußballerin des Jahres wurde Julia Gwin, ebenfalls vom FC Bayern.
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9: Ich bin Fabian Schaffer. Der heftig kriselnde VW-Konzern steht vor brisanten Tagen. Kommende Woche soll eine Reihe von außerordentlichen Betriebsversammlungen bei Volkswagen stattfinden. Die Arbeitnehmerseite fordert Details zu den befürchteten massiven Sparplänen. Vorstandschef Blume hat sich jetzt in der Bild am Sonntag an die Belegschaft gerichtet. Tine Klimach berichtet.
10: Die Autobranche steckt in der Krise. Geopolitik, Handelsbarrieren und schwache Märkte. Und viele der großen deutschen Autokonzerne haben zu lange auf Verbrenner gesetzt, anstatt auf E-Autos. Da kommt viel zusammen. VW-Konzernchef Blume schwört die Belegschaft weiter auf tiefgreifende Einschnitte ein. Auf die nächsten Wochen komme es an. Alle müssten mitziehen, sagte er im Zeitungsinterview.
9: Alltagshelden sind für den neuen Bundesgesundheitsminister Linnemann zum Beispiel Menschen, die Angehörige pflegen. Deshalb will er mögliche Einsparungen bei Rentenansprüchen für pflegende Angehörige stoppen. Der Bild am Sonntag hatte gesagt, auch im Pflegeneuordnungsgesetz sollen die bisherigen Rentenpunkte erhalten bleiben. Lob dafür kommt aus Bayern. Landesgesundheits- und Pflegeministerin Gerlach begrüßt Linnemanns Ankündigung. Wer Zugpersonal angreift, soll härter bestraft werden. Ein Gesetz dafür hat die Bundesregierung angekündigt, aber noch nicht umgesetzt. Deshalb droht die Bahngewerkschaft EVG jetzt mit Streiks ab Januar, so EVG-Chef Burkhardt in der Bild am Sonntag. In der ersten Runde des Fußball-DFB-Pokals wird auch heute fleißig gespielt und hier die Ergebnisse von heute bislang. Braunschweig, Union Berlin 2:4, Schott Mainz, Gladbach 0:5, Grischow, Mainz 0:9, Jena, Darmstadt 1:2, Balingen, Magdeburg 0:4, Rünern, Dresden 0:6, Jedelo 2, Heidenheim 5:2 und Greuther Fürth, Bochum 1:2. Und in der Formel 1 hat McLaren-Pilot Lando Norris den großen Preis der Niederlande gewonnen.
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14: Ich bin Fabian Schaffer. Zwischen Deutschland und Italien verschärft sich ein Streit über den Umgang mit Bootsflüchtlingen aus dem Mittelmeer. Italien will keine illegalen Einwanderer zurücknehmen, solange deutsche Hilfsorganisationen im Mittelmeer unterwegs seien. Christoph Sator berichtet aus Italien.
15: Italiens rechte Dreierkoalition von Ministerpräsidentin Giorgia Meloni begründet ihre Haltung damit, dass deutsche Hilfsorganisationen seit Jahren auf dem Mittelmeer immer wieder Bootsflüchtlinge an Bord nehmen, um sie dann in italienische Häfen zu verschiffen. Rom verlangt nun, dass diese Zahl mit der Zahl der möglichen Rückkehrer aus Deutschland verrechnet wird und besteht auf einem Ausgleich aus Berlin.
14: Bayerns Gesundheitsministerin Gerlach hat den Vorstoß von Bundesgesundheitsminister Linnemann begrüßt, Rentenansprüche pflegender Angehöriger nicht zu kürzen. Die Kürzung war Teil der von seiner Vorgängerin Warken geplanten Rentenreform. Häusliche Pflege sei eine wichtige Säule, so Gerlach. Auch der Kassenspitzenverband und die Deutsche Stiftung Patientenschutz haben Linnemanns Ankündigung gelobt. Die Bahngewerkschaft EVG droht mit bundesweiten Streiks im Regionalverkehr ab Januar. Voraussetzung sei, dass die Bundesregierung das Strafmaß bei Angriffen auf Zugbegleiter nicht bald verschärfe, sagte Gewerkschaftschef Burkhardt der Bild am Sonntag. Das Gesetz für härtere Strafen müsse noch in diesem Jahr in den Bundestag, sonst werde im Januar der Betrieb lahmgelegt. In der ersten Runde des Fußball-DFB-Pokals wird auch heute fleißig gespielt und hier die Ergebnisse von heute bislang. Braunschweig, Union Berlin 2:4, Schott Mainz, Gladbach 0:5, Grischow, Mainz 0:9, Jena, Darmstadt 1:2, Balingen, Magdeburg 0:4, Rhynern, Dresden 0:6, Jedelo 2, Heidenheim 5:2 und Greuther Fürth, Bochum 1:2. Und in der Formel 1 hat McLaren-Pilot Lando Norris den großen Preis der Niederlande gewonnen.
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2: Ich bin Fabian Schaffer. Neue Bundesgesundheitsminister Linnemann will bei der Rente für pflegende Angehörige nicht sparen. Geplant war, dass die Pflegekassen künftig nur noch 70% statt der vollen Rentenbeiträge zahlen. Das hätte 1,8 Milliarden Euro einsparen sollen. Linnemann will die Kürzung nun stoppen und stattdessen eine Gegenfinanzierung suchen. Krankenkassen, Patientenschützer und der Sozialverband SOVD begrüßen den Schritt. Wie gefährlich ist die AfD? Braucht es eine Brandmauer oder gar ein Parteienverbot? Darüber sind sich die Deutschen laut einer aktuellen Umfrage für die Bild sehr uneins. Ronny Thorau berichtet.
3: Haben Sie Angst vor der AfD? Auf diese Frage antworten in der Umfrage 49% mit Nein, 42% mit Ja. Überdurchschnittlich hoch ist die Angst bei Älteren. Dass die AfD rechtsextrem ist, bejaht dabei übrigens mehr als die Hälfte der Befragten. Es haben also offenbar auch Menschen keine Angst vor der AfD, obwohl sie glauben, dass sie rechtsextrem ist.
2: Die Benzinpreise in Deutschland liegen knapp unter dem Rekordhoch. Der ADAC meldet für Samstag runde 2,17 Euro pro Liter E10, nur wenige Cent unter dem Allzeithoch von 2,20 Euro aus dem März 2022. Grund sind der Iran-Krieg und das Niedrigwasser am Rhein. Der ADAC erwartet, dass 2026 das teuerste Tankjahr überhaupt wird. Finanzminister Klingbeil macht sich mit anderen EU-Kollegen für eine Übergewinnsteuer auf Ölkonzerne stark. Der frühere bayerische Landwirtschaftsminister Hans Maurer ist tot. Der CSU-Politiker ist gestern nach kurzer Krankheit im Klinikum Ansbach gestorben. Das hat seine Familie mitgeteilt. Maurer wurde 93 Jahre alt. Er war von 1990 bis 1993 bayerischer Landwirtschaftsminister und saß seit 1970 im Landtag. Ministerpräsident Söder würdigte ihn als Staatsmann erster Güte.
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13: Ich bin Fabian Schaffer. Mit den weiter ungelösten Spannungen im Nahen Osten liegen die Benzinpreise in Deutschland nur knapp unter ihrem Rekordhoch. Superbenzin der Sorte E10 kostete nach Angaben des ADAC zuletzt im bundesweiten Tagesdurchschnitt rund 2,17 Euro je Liter. Damit fehlen nur wenige Cent zum Allzeithoch von 2,20 Euro aus dem März 2022. Ursula Winkler berichtet.
14: Diesel ist zwar noch etwas weiter vom Allzeitrekord entfernt, hat aber zuletzt ebenfalls preislich ordentlich zugelegt. Laut ADAC zeichnet sich schon ab, 2026 könnte das bisher teuerste Tankjahr überhaupt werden. Nicht nur der Iran-Krieg treibt die Preise hoch, auch das aktuelle Niedrigwasser am Rhein erhöht die Transportkosten.
13: Bundesgesundheitsminister Linnemann will bei der Rente für pflegende Angehörige keine Kürzungen hinnehmen. Diese lehnt der CDU-Politiker ab, sagte er der Bild am Sonntag. Unterstützung bekommt er von den gesetzlichen Krankenkassen, der Stiftung Patientenschutz und dem Sozialverband SOVD. GKV-Chef Blatt nennt die Kürzungspläne einen falschen Ansatz. Die Behörden warnen nach einem Fischsterben vor dem Baden im Kieswäschweiher bei Kulmbach. Als Ursache vermutet die Polizei Sauerstoffmangel oder giftige Blaualgen im Wasser. Die Algen können bei Kontakt Übelkeit, Durchfall oder Hautausschläge auslösen. In der ersten Runde des Fußball-DFB-Pokals wurde auch heute fleißig gespielt. Hier die Ergebnisse. Düsseldorf-Freiburg 1:5, Essen-St. Pauli 2:0, Lübeck-Paderborn 2:4, Braunschweig-Union-Berlin 2:4, Schott-Mainz-Gladbach 0:5, Krischow-Mainz 0:9, Jena-Darmstadt 1:2, Balingen-Magdeburg 0:4, Rhinern-Dresden 0:6, Jedelo 2, Heidenheim 5:2 und Greuther-Fürth-Bochum 1:2.
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16: Gute
2: Guten Abend, liebe Klassikfreunde aus Würzburg, Gemünden, Kitzingen, Karlstadt, Lohr, Marktheidenfeld, Ochsenfurt und wo auch immer in jeder schönen Ecke Mainfrankens. Es begrüßt Sie auch heute Abend ganz herzlich Ihr Blagoj Apostolow. Radio Opera, fünfmal in der Woche, Sonntag bis Donnerstag um 21 Uhr hier auf Charivari. Und nun viel Spaß mit der heutigen Sendung. Radio Opera bringt heute für Sie eine weitere Sendung gewidmet dem deutschen Barockkomponisten Reinhard Kaiser. Ich unterhalte mich mit Thomas Ihlenfeld, Leiter der Kapella Orlandi Bremen, Theor Bist, Mitherausgeber der Reinhard Kaiser Werkausgabe. Ich traf Thomas Ihlenfeld während meines Besuches in Teuchern, der Geburtsstadt von Reinhard Kaiser. Wir hören ferner heute auch Ausschnitte aus Kaisers Oper Der geliebte Adonis, eine Aufnahme mit der Kapella Orlandi Bremen unter der Leitung von Thomas Ihlenfeld. Und wir beginnen selbstverständlich mit Musik. Wir hören die Ouvertüre.

0: Der geliebte Adonis, Oper von Reinhard Kaiser, wir hörten soeben die Ouvertüre. Die Gesamtaufnahme der Einspielung mit der Capella Orlandi Bremen unter der Leitung von Thomas Ihlenfeld, aus welcher wir heute ausgewählte Ausschnitte hören, ist auf Kompaktdisk beim Label CPO erschienen. Und nun im Gespräch mit Thomas Ihlenfeld, einem versierten Fachmann in Sache barocke Musik und bestens vertraut mit dem Werk von Reinhard Kaiser. Herr Ihlenfeld, erstmals herzlichen Dank, dass Sie sich Zeit nehmen für Radio Opera, einige Ideen hier laut zu geben über Reinhard Kaiser und über seine Zeit, über seine Bühnenzeit, weil er war ja ein besessener Bühnenumgestalter. Seine Dekorationen und seine Verfassung für die Bühne ist berühmt, war sehr üppig mit großen Maschinerien. Und immerhin glaube ich, dass nicht alles wiedergefunden ist von dem, was er gemacht hat. Einiges ist verloren gegangen. Sie sind Theorbenspieler. Ein Instrument, das ich besonders mag, durch die Bandbreite, durch den angenehmen, umarmenden Klang. Gut, auch bei der Theorbe gibt es verschiedene Instrumente. Dadurch haben Sie auch Bezug zu diesen Zeiten, wo diese Musik geschaffen worden ist. Was ist das Spezifische für die Musik von Reinhard Kaiser?
1: Also der erste Zugang war, dem Werk Kaisers zu nähern, war, dass ich die wenigen Sachen, die ich zunächst kannte, für mich spielbar waren, dass für mich interessant waren, dass ich sie sozusagen auch selber aufzuführen. Dann hat mich einfach sehr gewundert, dass ein Komponist, der zu seiner Zeit über alle Maße berühmt war, in der heutigen Zeit eigentlich nicht bekannt ist. Also es ist immer derselbe Witz, den man hört, dass man sagt, du meinst Roland Kaiser, und ich sage, nein, ich meine Reinhard Kaiser. Und das ist also ein sehr unbekannter Mensch. Das hat mich einfach so ein bisschen auf die Fährte gebracht. Ich habe vorher mich mit einem Komponisten, mit Paul Hindemith, beschäftigt, von dem ich auch weiß, dass er sozusagen zu seiner Zeit wirklich top war und heutzutage eigentlich ein bisschen in der Versenkung verschwunden. Das ist zunächst einmal interessant, was steckt dahinter. Und dann kommt man natürlich auch dazu, herauszufinden, was wirklich dahinter steckt. Das ist die Musikgeschichtsschreibung, die zeitgenössische Geschichtsschreibung durch Johann Matteson, aber auch natürlich die spätere Händel-Biografik, die im Kaiser eigentlich stets in ein etwas schlechtes Licht gesetzt hat. Und dann ging es eigentlich erstmal los, sich um die Quellen zu kümmern. Und dann habe ich vor 1995 angefangen, mich mit der ersten Oper, Der Sieg der fruchtbaren Pomona, eine kleine sogenannte Operette, ein einaktiges Stück zu befassen. Und habe einfach gemerkt, dass es einfach erstens unglaublich kluge und unglaublich sinnliche Musik ist. Sehr auf den Wortinhalt strebend. Niemals irgendwie ausladend im Sinne von Sachen zwei- oder dreimal zu erzählen, wie man es bei anderen Komponisten ja durchaus hat. Ich komme gerade von einer Probe mit Johannes Passion, wo man auch merkt, es werden Sachen dann auch manchmal bei Bach und Händel auch zweimal gesagt, die vorher mal, das ist bei Kaisers Sache nicht. Kaiser hat es immer sehr, sehr knapp und sehr, sehr, sehr, sehr, sehr kurz gehalten, weil er so viele Ideen hatte, dass er dann zu einer nächsten kam und eigentlich für einen neuen Gedanken auch eine neue musikalische Umsetzung hatte. Und das ist nach wie vor, ich habe jetzt von den 21 überlieferten Opern habe ich 6 aufgeführt selber und noch 2, 3 in der Schublade, die ich irgendwann mal aufführen möchte. Habe mehrere andere auch gehört und es bleibt immer noch spannend, muss ich wirklich sagen.
0: Im Gespräch mit Thomas Ihlenfeld, dem Leiter der Capella Orlandi Bremen. Wir wollen uns heute mit dem Werk von Reinhard Kaiser beschäftigen und hören auch Ausschnitte aus seiner Oper Der geliebte Adonis. Hören wir nun die Auftrittsarie Der Venus, angenehmste Westenwinde. Es singt Marietta Zumbült, es begleitet die Capella Orlandi Bremen unter der Leitung von Thomas Ihlenfeld.

0: Die wunderschöne, zauberhafte Musik von Reinhard Kaiser, dem bedeutenden deutschen Barockkomponisten. Wir hören heute kurze Ausschnitte aus seiner Oper Der geliebte Adonis. Soeben war es eben die Auftrittsarie der Venus, angenehmste Westenwinde, gesungen von Marietta Zumbühlt und begleitet von der Kapella Orlandi Bremen. Mit dem Leiter der Kapella Orlandi Bremen, Thomas Ihlenfeld, unterhalte ich mich heute. Ich war zu Gast in Teuchern beim Arbeitskreis Reinhard Kaiser und dort hatte ich die Gelegenheit, Thomas Ihlenfeld kennenzulernen und mich mit ihm zu unterhalten.
1: Wenn ich jetzt vergleiche, man tut das wollens, non wollens mit der Musik seiner Kollegen von derselben Zeit, aber auch später, er ist ja älter als Händel. Bei Händel finde ich viele Themen, Motive, die von Kaiser stammen könnten. Was unterscheidet diese Händelsche Musik, die so einen Riesenerfolg gehabt hat und immer noch hat, von der von Kaiser? Was hat er denn nicht gemacht, der Kaiser, um genau so berühmt zu werden? Vielleicht liegt das gar nicht an der musikalischen Konzeption, sondern an der Art und Weise, sich zu vermarkten.
2: Kaiser ist nur 11 Jahre älter als Bach. Also man kann sich das mal ganz gut merken. Es sind genau Bachs Lebensdaten minus 11, vorne und hinten, 1674 bis 1739. Was ist anders? Kaiser ist ein Komponist, der deutschen Sprache mit kleinen Einschränkungen treu geblieben ist. Also er hat eine deutschsprachige Oper geschrieben. Das war in Hamburg angesagt, das war in Hamburg gefordert. Die Hamburger Oper ist ja also durch ihren Gründer Gerhard Schott ein Kind des 30-jährigen Krieges, ein Kind der deutschen Sprachgesellschaften, die eben gesagt hat, die deutsche Sprache muss gereinigt werden, so von ausländischen Einflüssen, aber die deutsche Sprache muss vor allen Dingen gepflegt werden. Und die Hamburger Oper ist seit ihrer Gründung in 1678 eine Pflege der deutschsprachigen Oper. Und das hat erst Kaiser eigentlich, als er denn mal Direktor war, 1703, mit einer Oper, nämlich mit der Oper Claudius, durchbrochen, indem er in diesen rein deutschen Text italienische Arien eingeflochten hat. Was ist anders als Händel? Es ist nicht anders als Händel. Händel hat sehr viel von ihm übernommen, in einem Maße, das heutzutage sicherlich Roni Plug und ähnliche Plattformen auf den Plan rufen würde. Also er hat sie in einer sehr, sehr, sehr viel von ihm übernommen. Man muss auch sagen, er hat die Qualität erkannt, das ist eben auch Händels Verdienst, Qualität erkannt und die Qualität auch übernommen und teilweise eben ausgebaut und ausgewalzt, kann man sagen, also sagen wir durchsequenziert, größer, noch von der Form her eher so ein bisschen in die Breite gemacht, aber von der Substanz her nicht. Er konnte das machen, weil er in Hamburg als Lehrling, als Lehrender, als Mitspieler, als Cembalist, als Violinist sehr, sehr viele Kaiser Opern und Matheson-Opern natürlich auch mitmusiziert hat und danach weggegangen ist und seine ersten großen Erfolge in Italien hatte, in einem Raum, wo es sozusagen das war ja noch keine globalisierte Welt, wo sozusagen die eine Welt von der anderen eigentlich noch nichts wusste. Und dort hat er seine ersten italienischen Opern geschrieben und ist damit sehr, sehr groß, sehr, sehr gut aufgefallen und hat sehr großen Erfolg gehabt. Was eigentlich so die Verpflanzung der Hamburger Oper, also der Operverein der Oper Reinhard Kaisers, nach Italien eben bewirkt hat. Es ist eine andere, wenn Sie Opern aus der Monteverdi-Nachfolge, italienische Opern hören, dann merken Sie, da ist eigentlich nach Monteverdis Tod nicht so richtig viel passiert, eine grundsätzliche Art. Vor allen Dingen, was Orchestrierung, was Instrumentierung angeht. Und da kam die Hamburger Oper mit ihrer unglaublich farbenreichen, vor allem Reinhard Kaiser mit seiner unglaublich farbenreichen Instrumentierung. Und das hat Händel mit nach Italien genommen und ist damit sehr populär geworden. Und dann ist er nach England gegangen, wo er eben auch mit seinen verschiedenen Theaterakademien ein richtiger Theaterunternehmer geworden ist. Eigentlich nicht besonders erfolgreich, muss man sagen. Also er hat zwar ganz viele Kompanien gegründet, zwei oder drei, ich glaube drei, die aber alle der Reihe nach pleite gegangen sind, weil das ist ja so, ich glaube, Wolf Liebermann hat das mal gesagt, ein Opernhaus ist eigentlich von Anfang an pleite. Also das ist eigentlich, mit einem Opernhaus kann man eigentlich kein Geld verdienen. Und dann ist Händel in seiner Zeit sehr, sehr berühmt geworden, aber Das hat Substanz, ja, das liegt in der Substanz des Komponisten, das will ich gar nicht in Abrede stellen, aber es gab auch andere zu seiner Zeit. Es gab Bononcini, die in England auch gewirkt haben. Es ist danach gleich sehr schnell anschließend die Händelpflege in England durch die Handel Society, die sozusagen und durch die Arnold Edition, also sein Werk ist sehr schnell ediert worden, in England sehr verbreitet worden. Und es ist eigentlich dann darauf aufsetzend, die hat die englische Händel-Gesellschaft, dann kam eben Friedrich Krysander, der also sein ganzes Vermögen und sein ganzes Leben diesem Komponisten gewidmet hat, also als Biograf, aber eben vor allen Dingen auch als Sammler, als Käufer von Notenmaterial und sozusagen es überhaupt ermöglicht haben, dass wir weiter über Händel sprechen können. Und dieses Glück hatte Kaiser nur sehr bedingt, weil es dadurch, dass er in Hamburg geblieben ist und das Opernarchiv, ein Opernarchiv zunächst nicht bestanden hat und es danach auch immer drohte, unter die Räder zu geraten. Und spätestens, nachdem die Oper geschlossen wurde, 1738, und ein Jahr später auch auf Abbruch verkauft wurde, hat sich um den Nachlass und diesen ganzen Krempel, der da irgendwo noch lag, hat sich niemand gekümmert. Es war ja auch die Frage, wem gehört es? Das war ja ein Haus, das sozusagen, das Haus hatte ein Grundstück, das gehörte jemand, und es gab ein Haus, das gehörte jemand, es gab einen Pächter dieses Hauses. Es waren also sehr merkwürdige Eigentumsverhältnisse. Wem gehört eine Oper, wenn sie abgespielt ist? Wer darf auf die Partitur zurückgreifen? Da gab es auch große Streitigkeiten. Und es hat einfach diese Pflege nicht gegeben, bis eben der berühmte Georg Pölchau kam, aber das ist eben schon 1800 gewesen, der ja, von dem wir ja auch ganz, ganz viel Bach-Überlieferung verlangen, ein musikbegeisterter Mensch, der also sehr, sehr gut betucht war und es sich leisten konnte, rumzufahren und Nachlässe zu kaufen und eben auch auf die Art und Weise ganz viel bis auf die heutige Zeit eben zu überliefern. Und erst dann kann man ja, wenn man die Quellen hat, kann es ja zu einer Art Pflege kommen. Wir würden über Bach nicht reden können, wenn es einen Pölchau nicht gegeben hätte. Wir wüssten also gerade mal von den großen Passionen, aber in der Breite wüssten wir eigentlich.

0: Es ist noch nicht alles wiedergefunden, was über Kaiser geschrieben worden ist und vielleicht auch von ihm. Gibt es Chancen, reelle Chancen, noch weiter zu finden und wo sollte man suchen?
1: Also ich denke, es gibt noch gute Chancen. Also es ist einfach, man muss einfach mal die Waffenungleichheit sehen, wenn wir die verschiedenen Komponisten betrachten. Wir haben in Halle ein Händel-Institut mit einigen festen Angestellten, die sich sehr um das Händel-Erbe bemühen. Wir haben in Leipzig das Bach-Archiv, das mit sehr, sehr vielen Mitarbeitern arbeitet und forscht und forscht und forscht. Und wir haben mittlerweile auch Telemannspflege in Magdeburg, ist auch sozusagen gesichert. Das heißt, es gibt sehr, sehr viele Menschen, die suchen nach verlorenen Sachen von Bach, Händel und Telemann. Und wenn ein kleines Blatt gefunden wird, ist das die ganz große Sensation. Bei Kaiser ist es eben einfach anders. Es wird einfach nicht so hoch aufgehängt. Wenn man jetzt eine Oper rekonstruieren kann, was mir gelungen ist mit zwei Quellen, ist das eigentlich, interessiert es eigentlich noch keinen so richtig. Man muss sagen, ja, schön, haben wir jetzt noch eine Oper. Das ist nicht so im Bewusstsein der Leute, dass es etwas Wertvolles ist. Es wird ja heute, geht alles über den Namen. Also ich meine, wenn ich jetzt ein Werk finde und sage, dieses Werk ist hervorragend und es ist aber anonym, dann bleibt es quasi unterm Deckel, wenn ich sage, es ist mittelmäßig, aber es ist vielleicht ein Frühwerk von Händel. Dieses Schicksal dieser armen Johannespassion von Händel, die Händel zu, ab und allen möglichen anderen Komponisten wieder zu und abgeschrieben wurde, zeigt das ja. Es gibt also, das Stück ist wertvoll, wenn man es mit einem berühmten Namen verbinden kann, und es ist irgendwie uninteressant, wenn es wirklich ein anonymes Werk ist, unabhängig der Werkqualität. Und ich glaube, dass es eine ganze Reihe von Archiven noch gibt, die noch nicht durchgeforstet worden sind. Es gibt das niedersächsische Archiv in Wolfenbüttel, das habe ich noch nicht besichtigt, muss ich gestehen. Da fehlt einfach im Katalog 3 Meter Musikalien, die mit der Wolfenbüttler Hofkapelle zusammenhängen und mit dem Wolfenbüttler Theater möglicherweise zusammenhängen. Das gilt es zu untersuchen. Da muss man sich dann einfach mal sozusagen eingraben und das durchforsten. Und da gibt es eine ganze Reihe von Archiven, die Sachen möglicherweise aufbewahren. Ich habe durch Zufall eine Handschrift bekommen aus meiner holsteinischen Heimat, schleswigschen Heimat. Da gibt es eine Ariensammlung in einem kleinen Schloss. Und durch so Verbindung durfte ich mir das mal kopieren. Da hat jemand einfach eine Ariensammlung mit Arien der Hamburger Oper, also aus der späteren Zeit, aus den 1720er Jahren, ist ein bisschen Kaiser drin, ist sehr viel Händel drin, Telemann drin, die einzigen wenigen Arien aus Omphale und Sachen von Kunzen, also aus der späten Zeit der Hamburger Oper. Und ich denke, da gibt es noch mehr solche Sachen. Orte, Archive von Adeligen im Holsteinischen, wo Kaiser eigentlich immer, wohin Kaiser sich zurückziehen konnte. Ich glaube, das muss man einfach mal ein bisschen mehr erforschen. Also ich glaube nicht, dass jetzt noch das Ende der Fahnenstange erreicht ist.
0: Das hoffen wir. Kommen wir jetzt zum optischen Aspekt. Oper ist ja nicht nur Konzert, es heißt ja prima la musica, aber es gibt Texte, es gibt Libretti, die sind oft kritisiert worden als zu schwach oder was weiß ich. Auf jeden Fall, Oper ist ein gesungener Text. Und Oper ist auch Regie. Oper braucht eine Bühne, braucht ein Bühnenbild, braucht Kostüme und vor allem die Regie, die als solche noch keine feste Definition hat. Ich kenne keine feste Definition, was Regie ist. In diesem Fall kann man noch lange warten, bis man sie hat. Aber wie haben denn die Vorstellungen ausgesehen zu Zeiten von Reinhard Kaiser?
1: Also zunächst mal muss man sagen, der Abend war lang. Also heute wird in Halle Götterdämmerung gespielt und das ist mit 5¾ Stunden. Es wird ja als sehr lang empfunden, auch ein Werk, was ja interessanterweise nie gekürzt wird. Wenn man eine Barockoper heute aufführt, kürzt man sie selbstverständlich. Das wird überhaupt gar nicht nachgefragt. Das ist nur die Frage, wie viel, was übrig bleibt. In ihrer Zeit waren sie ähnlich lang wie Wagner Opern. Es gibt ja von den Uffenbachs, es gibt ja die Reisebeschreibung, dass man sagt, ich bin abends in die Oper gegangen und bin spätnachmittags in die Oper gegangen und um 22 Uhr oder so war Schluss. Also es waren, wenn es eine dreiaktige Oper war, gab es eben zwei Pausen und es gab selbstverständlich in der Pause Intermezzi, vielleicht nicht immer, aber wir wissen von Pimpinone, also einige Werke sind ja auf uns gekommen, wo wir sagen, das sind Sachen, die in der Pause in der Oper stattgefunden haben. Wir wissen, wie eine barocke Bühne ausgesehen hat. Also es handelt sich ja um eine Kulissenbühne. Eine Kulissenbühne, muss man sich vorstellen, dass sozusagen auf der Spielfläche, in die Spielfläche von den Seiten Kulissen, Rahmen reingeschoben wurden, die das Bühnenbild verändert haben. Die waren unterschiedlich in Anzahl und unterschiedlich in der Größe. Die Hamburger Oper hatte 15 Kulissenpaare. Also die Hamburger Oper hatte eine Bühnentiefe von 20 Metern, war eingeteilt eigentlich in drei Spielflächen. Also die vordere Spielfläche, was heute so eine normale Opernbühne wäre, so sagen wir bis Ende der Drehscheibe auf einer modernen Bühne, das wäre so die vordere Spielfläche. Da hatte die Hamburger Oper 7 Kulissenpaare. Diese wurden von links und rechts reingeschoben. Und es ist eine Technik, die es möglich machte, in sehr, sehr kurzer Zeit einen Bildwechsel zu machen. Also wir haben ja heutzutage natürlich moderne Bühnentechnik, wir haben Licht, was damals kaum eine Rolle spielte. Wir haben natürlich alle möglichen hydraulischen Möglichkeiten. Was wir aber nach wie vor, glaube ich, relativ konkurrenzlos ist die Geschwindigkeit, mit der sich ein Bild ändern konnte, weil es sozusagen über eine zentrale Steuerung, über einen zentralen Wellenbaum, der teilweise mit einem großen Stein in einen Schacht runtergeschleudert wurde, sozusagen innerhalb von kürzester Zeit sich ändern konnte. Und wir wissen, dass das schnell gehen muss, weil in den Regieanweisungen, die wir finden, heißt es irgendwie, und in einem Nu ändert sich der Schauplatz von einem Paradies in eine öde Gegend. Oder so. Und wir wissen das auch noch zu Mozart-Zeiten, dass man genau sagen kann, innerhalb dieser zwei Takte findet die Verwandlung statt. Das heißt, das muss sehr, sehr schnell gegangen sein. Also das wissen wir. Wir wissen, wie die Kulissen ausgesehen haben, die links und rechts von den Seiten reingeschoben wurden. Wir wissen, dass es in pro Kulisse, das wird jetzt irgendwie sehr kompliziert, pro Kulisse in Hamburg 4 Bilder gab, 4 sogenannte Freifahrten. Das kann man daran sehen, dass pro Akt 4 Bilder das Maximum sind. Also wir haben ja die alten Libretti und in den Libretti sind ja die Anzahl der Verwandlungen, die Anzahl der Bühnenbilder sozusagen angegeben. Und wir finden in einer dreiaktigen Oper also 3x4 Bilder. Und in einer fünfaktigen Oper tatsächlich 5x4 Bilder, bis zu 20 Bilder, die wir auf der Vorderbühne, also in dem zu spielenden Teil, ändern können. Wir haben die Soffitten, die von oben kommen, sind ähnlich, werden ähnlich gesteuert, werden parallel gesteuert möglicherweise zu den Kulissen. Die Anzahl der Soffitten wird nicht ganz so hoch sein, weil man, also der Himmel ist dann doch universeller zu verwenden. Das wissen wir. Wir wissen von Maschinen, die große Maschine, also die Machina, wo der Deus Ex Machina immer rauskommt, der am Ende Sachen, die völlig hoffnungslos verworren sind, dann doch irgendwie klärt. Wir wissen, dass Hamburg das natürlich hatte, und zwar schon 1678, als die Oper gegründet wurde. Die allerersten Opern waren ja biblischen Inhalts, also die Teileopern. Und da wissen wir, dass Jehova aus einer Wolke kam und sozusagen gesprochen. Also das gab es schon. Es gab die verschiedenen Versenkungen, die gab es auch schon in unterschiedlicher Tiefe. Also es gibt so ein bisschen technische Probleme, wie die Unterbühne gestaltet ist, wie viel Versenkung ich machen kann. Wir haben im Theater in Drottningholm, ist es eine Bühnenmaschine, die im späten 18. Jahrhundert eingebaut, die es möglich macht, auf der großen Spielfläche, in der Mitte der großen Spielfläche eine Versenkung zu haben. Das wäre in Hamburg wahrscheinlich nicht möglich gewesen, weil darunter eben diese Technik für die Kulissenverwandlung ist. Also das wissen wir. Wir wissen, wie die Bühne aussah. Wir wissen von Feuerwerk auf der Bühne, von Feuer auf der Bühne, was natürlich, da das ganze Haus aus Holz gebaut war, für die Sicherheit zuständigen Leuten sicherlich den Angstschweiß auf die Stirn getrieben hat. Wir wissen von Effektmaschinen, also von Donnermaschinen. Es gibt verschiedene Arten von Donnermaschinen. Also Drottningholm ist ja noch erhalten. Das ist eine riesige Kiste direkt über dem Portal, wo Steine, große, schwere Feldsteine drin sind, und die Kiste wird gekippt und dann donnert das. Wir wissen von anderen Donnermaschinen, das ist quasi wie so eine Art Göbel mit großen Rädern, die so über irgendeinen Holzboden, in der Oberbühne dreschen. Wir wissen von Windmaschine, ist die wir heute noch im Theater haben. Das ist mit dieser Trommel mit Segeltuch bespannt. Das ist ja eigentlich wird heute noch teilweise verwendet. Wir wissen von so Regeneffekten, so auch so Schächten mit kleinen Blechen drin. Also da gab's eine ganze Reihe von Sachen. Wasserfall, der imitiert wurde mit einer Endlosschleife, einer bemalten Leinwand im Hintergrund. Diese Sachen wissen wir. Wir wissen natürlich, wie die Kostüme ausgesehen haben, dank der vielen Libretti, die mit einer Titelkupfer versehen sind. Also das können wir schon mal so sagen. Jetzt ist natürlich die Frage der Regie. Der Personenführung, da wird es natürlich spannend. Also da würde ich schon sagen, es gibt verschiedene Untersuchungen eben über die Art des Spielens auf der Hamburger Oper, wir müssen uns das, glaube ich, anders vorstellen, als es in der französischen Oper war. Also wir müssen dieses, was heutzutage ja in der historischen Aufführungspraxis teilweise eben auch im Theaterbereich imitiert wird oder nachgemacht wird, nachempfunden wird, dieses sehr von der Gebärdensprache, sehr von stehenden Figuren ausgehend, sehr viel mit den Händen arbeiten, diese Art Metasprache, die zu einer Art von, also für mich ist das ein bisschen formelhaft, ehrlich gesagt, wegführt. Und da glaube ich, dass es in Hamburg anders war. Wir haben in Hamburg immer wieder Hinweise auf eine Natürlichkeit, die sich auf der Bühne ausleben soll. Natürlichkeit ist natürlich ein dehnbarer Begriff, da versteht jeder was anderes drunter. Aber so, es wurde ein Satz gesagt, wenn ein Sänger auf die Bühne kommt und eine Liebesarie singt, dann muss er als ein Liebender erscheinen und nicht als ein Dichter. Also es muss lebendiges Leben sein. Wir haben auf den Libretti teilweise auch Szenen, die in einer französischen Oper unmöglich wären. Also es wird auf der Bühne weder geliebt, noch gestorben, noch gemordet. Und das ist in der Hamburger Oper schon so. Der sterbende Cato ist ein ganz berühmtes Bild. Das ist einfach ein Librettotext. Da ist die Szene, wo dieser Mensch ermordet wird, ist deutlich. Man sieht, wie ihm der Dolch in die Brust gerammt wird. Wir sehen, wie Leute auf ihn sozusagen zustürmen, auf die Szene zustürmen und das also auch kommentieren. Das ist eine größere Handgreiflichkeit. In der französischen Oper fanden viele Sachen ja hinter dem Vorhang statt. Es wurde darüber berichtet, dass irgendwas Schlimmes passiert ist und dass irgendwas passiert ist, aber es passierte nicht direkt sichtbar. Das war in Hamburg anders. Es waren nicht nur, was sie immer wieder gern gesagt hat, die Geschmacklosigkeiten, dass die Massen von Rinderblut, die verspritzt wurden in irgendwelchen Störtebecker Oper oder Hamburger Jahrmarkt, das sind so Auswüchse gewesen, das hat es eben auch gegeben. Aber die Mehrzeit der Opern waren ja sehr, sehr poetisch, sehr, sehr tiefe, gute Erzählungen. Und die Qualität der Libretti war nicht schlecht. Die war im Gegenteil sehr gut. Also es gab Ausrutscher, es gab, wie es immer so schön heißt, kleinere Lichter, die Libretti geschrieben haben. Aber vor allen Dingen Christian Heinrich Postel und Barthold Feind waren ganz großartige Librettisten. Und die Stoffe lesen sich heute immer noch sehr gut. Also dieses Verdikt, das von Gottsched ausgehend, also immer so gesagt wurde, ja, die Musik war ja irgendwie ganz nett, aber die Texte waren einfach abgeschmackt. Das ist einfach eine Frage des Geschmackswandels, der am Ende des 18. Jahrhunderts stattgefunden hat. Und da fiel natürlich vieles dann irgendwie durch den Rost durch.

0: Radio Opera ist heute zu Gast in Teuchern beim Arbeitskreis Reinhard Kaiser. Ich unterhalte mich mit dem Leiter der Capella Orlandi Bremen, Thomas Ihlenfeld, mit welcher auch die Aufnahme Reinhard Kaisers Oper Der geliebte Adonis entstanden ist und aus welcher wir heute kurze Tonmitschnitte hören.
1: Wie sehen Sie die Zukunft der barocken Oper? Ich bin überhaupt froh, dass wir dazu gekommen sind, solche Vorstellungen, diesen wunderschönen, sogenannten historischen, treuen Klang zu ermöglichen und auch zu verbreiten, weil am Endeffekt ist alles auch leider mit einer Vermarktung verbunden, aber man mag immer mehr diesen Klang. Hat die barocke Oper eine Zukunft?
2: Ja, das will ich doch hoffen. Also ich glaube schon. Ich glaube, ich bin was als Musiker natürlich dieser historischen Aufführungspraxis natürlich verpflichtet. Das ist ganz klar. Aber eigentlich nicht als Selbstzweck, sondern ich merke, dass ich bestimmte Inhalte nicht verstehe. Ich spiele über viele Sachen hinweg, wenn ich jetzt nicht, sagen wir mal, mit dem alten Instrumentarium arbeite. Das hat ist eine Sache von Klangbalance zwischen Sängern und Instrumentalisten. Und es ist vor allen Dingen, dass, wenn man jetzt sagen soll, was ist Barock, und wenn man jetzt sagt, ich gebe dir jetzt drei Worte dafür, beschreibe bitte, was ist Barock, dann ist es für mich nicht der besondere Geigenbogen und die tiefer gelegte Geige, sondern es ist für mich der Textbezug. Der Textbezug ist das A und O. Dass man sagt, also wie Sie schon sagen, das Prima la Parole, das gilt bei Kaiser noch. Sie werden ja auch von Kaiser, anders als bei Händel, wo das schon wirklich im Schwimmen ist, Händels Wiederverwendungsmanie führt ja dazu, dass er teilweise Texte, also in seiner Brooks-Passion, das ist ganz, ganz eindeutig, Texte, die er mal für eine andere Oper geschrieben hat, jetzt mit einem neuen Text versieht. Und man sagt, also da ist diese Verknüpfung von Text und Musik ist nicht so da. Ich glaube, dass die Barockoper dann interessant ist, wie jede Oper interessant ist, wenn die Geschichte interessant ist, die Geschichte, die erzählt wird. Und wenn man diese Sinnensreize, die Klangreize, aber auch die optischen Reize und sozusagen in den Dienst dieser Geschichte stellt. Wenn ich eine Geschichte auf die Bühne stelle, aber sozusagen nur den Subtext inszeniere, was ja häufig leider passiert, dann ist Barockoper genauso uninteressant wie eine Mozartoper. Also dann wird einen das nicht interessieren. Es muss der Text interessant sein, und wenn man einen Komponisten wie Kaiser hat, dann wird man sagen, die Musik dient dem Text, die Musik tut alles dafür, dass dieser Text, dass die in ihm weilenden Affekte Stimmungen, dass die rüberkommen. Und es sind ja immer dieselben Stereotypen. Es ist ja nicht so, dass man sagt, das ist eine alte Geschichte. Es geht immer um Liebe im Verrat, um Dummheit, um Klugheit, um Schönheit, um Glanz. Das ist ja ein Menschheitsthema, das zu allen Zeiten durch Musik und durch textierte Musik abgebildet wurde. Mhm. Und deswegen glaube ich, dass das durchaus Erfolg hat. Ich glaube, also ich habe jetzt das Glück gehabt, in einer komischen Oper in Stefan Herrheims Xerxes-Inszenierung mitspielen zu dürfen. Eine sehr kluge, mit barocken Mitteln arbeitende, mit der barocken Bühne arbeitende, sehr auf den Text inszenierte Inszenierung. Also wirklich fantastisch. Ohne verstaubt zu sein, ohne jetzt sich, also sozusagen dieses La Polar-mäßige, was mich bei vielen Barock-Inszenierungen wirklich stört, das hat er, was Gott vermieden. Und es gibt so einen Satz von Joachim Herz, der sagt, wir müssen für immer dieselbe Musik und immer denselben Text immer neue Bilder finden. Wir müssen es an die Leute rantragen, es muss rankommen. Da finde ich manche Sachen, also die sehr auf diese barocke Gestik abheben, frustra, also sinnlos ein bisschen, weil die Sprache ja nicht verstanden

0: Augen geführt bekomme und ich aber das nur, sagen wir, drollig finde oder merkwürdig oder verhaltensauffällig oder was auch immer, dann nützt es nichts. Also da muss irgendwie, da muss man ungefähr wissen, was das Publikum verstehen kann. Aber das geht viel weiter, als man meint. Also ich habe öfter den Fall gehabt, auch mit Regisseuren, dass gesagt wird, diese alte Sprache versteht kein Mensch. Das ist teilweise, sind etwas gedrechselte Wendungen. Und ich habe in der szenischen Aufführung immer wieder gemerkt, wenn es nur richtig inszeniert wird, wenn nur auf den Text inszeniert wird, die Leute lachen an den richtigen Stellen und weinen an den richtigen Stellen. Es ist nicht so, dass es an denen vorbeirauscht. Und das ist eben für mich auch ein Plädoyer dafür, gerade in Deutschland die deutschsprachige Oper zu pflegen, nicht aus Nationalismus, sondern weil man einfach näher an die Menschen rankommt. Jede Sprachnuance wird verstanden. Wenn ich Italienisch habe, die Leute können heutzutage eben nicht alle Italienisch und mit Subtiteln und kann man, das ist ja nur Notbehelf. Aber wenn ich ein deutsches Publikum eine deutsche Oper vorführe, dann kann ich als Sänger durch Verfärbung der Stimme, durch leichte Nuancen, all das erreichen, was man im Sprechtheater eben auch machen kann. Und da ist Reinhard Kaiser natürlich der gefundene Komponist. Der zu findende Komponist.
1: Den werden wir wieder finden, den haben wir zum Teil wieder gefunden, aber es geht weiter. Sie sind eine unerschöpfliche Quelle des Wissens. Das ruht natürlich auch auf Ihren eigenen Erfahrungen als Musiker und nicht nur als Musiker, sondern auch als ein Mensch, der sich mit der Musik auch vom optischen Aspekt her beschäftigt. Ein paar Worte über Sie, über das, was Sie jetzt tun, wo kann man Sie hören, wo kann man Sie erleben, weil unsere Zuhörerinnen und Zuhörer werden uns diese Frage stellen.
0: Also wir haben natürlich jedes Jahr einige Konzerte geplant, die wir mit Musik Reinhard Kaisers machen. Zunächst werden wir bei den Händel-Festspielen im Juni einen Kantatenband vorstellen, den ich mit einem Kollegen aus Halle zusammen herausgegeben habe, der bei dem Ortsverlag raus ist. Auch eine sehr wichtige Sache, die das Wiederbeleben der kaiserschen Komposition natürlich befördern kann, dass die Sachen zugänglich sind. Und das war unser Anliegen eben auch, dass wir nicht nur Opern herausbringen in Neuausgaben, da gibt es schon etwas, sondern dass wir eben auch das Kantatenwerk, was man eben das eben schneller zu musizieren ist, weil man weniger Leute braucht und wo immer eine Frage ist, wo gibt es deutschsprachige Kantaten, abgesehen von Händels deutschen Arien und von Telemann ist ja auch noch nicht alles gedruckt. Also das wird der Band ist beim Ortus Verlag erschienen. Sehr, sehr schön, muss ich wirklich sagen. Also von der Machart sehr schön, von unserer Arbeit natürlich auch, ist ja klar. Und das, den werden wir bei den Händel-Festspielen vorstellen. Natürlich auch mit einem ganz kleinen Seitenhieb auf den Ausleiher Händel, der natürlich immer Sachen sich also auch bedient hat. Wir werden natürlich auch in diesem Jahr wieder in Teuchern sein, im Juli. Wir sind hier in Teuchern eigentlich jedes Jahr haben wir ein Konzert. Wir haben mittlerweile hier an diesem kleinen Ort fast das gesamte Kammermusikschaffen Kaisers wieder uraufgeführt. Ich hoffe, dass unsere nächste CD mit Musik Reinhard Kaisers demnächst mal erscheint. Wir haben vor drei Jahren fast schon bei dem Label, also bei CPO, für das Label CPO, haben wir Kaisers Pomona aufgenommen, Sieg der fruchtbaren Pomona. Ich hoffe, dass Sie mal rauskommt. Das ist momentan offensichtlich auf dem CD-Sektor eine Schwierigkeit und eine große. Also es ist fertig produziert und es soll wohl demnächst erscheinen.
1: Wir freuen uns darüber. Ihr Ensemble arbeitet in Bremen oder in Halle meistens?
0: Nee, wir sind eigentlich, also vom Namen her Kapelle Orlandi Bremen, sind wir in Bremen beheimatet. Wir proben, wir haben einen Probenort in der Prignitz, weil wir dort ein größeres Haus haben, wo wir sehr schön proben können. Und wir, die Leute kommen aber doch aus verschiedenen Gegenden Deutschlands. Das sind einfach Musiker, die sich im Laufe der Zeit gefunden haben, mit denen ich sehr, sehr gern zusammenarbeite. Und wir sind eine eingeschworene Gemeinschaft. Und ich habe zwei Geigerinnen, die kommen ursprünglich aus Tschechien, wohnen jetzt auch in Berlin. Und also es ist eine Gruppe, ein fester Kern, ohne den eigentlich nichts läuft. Und nach Bedarf ist die Gruppe größer oder kleiner.
1: Wir leben in der Zeit des Internets, wo man mit Lichtgeschwindigkeit zu den gesuchten Quellen kommt. Wenn irgendjemand noch etwas mehr über Sie und über Ihr Ensemble wissen möchte, verraten Sie uns Ihre Webseite.
0: Ich habe keine. Das ist ganz
1: peinlich. Ich finde es gar nicht peinlich. Ich finde es interessant, weil durch konstruktive Arbeit sind Sie nicht dazu gekommen, so etwas zu tun. Wenn es auch so läuft, finde ich hervorragend. Ich komme sehr gut.

0: gut ohne elektronische Bücher. Für mich ist ein Buch in der Hand, auf Zellulose gedruckt, viel, viel, viel wichtiger, und das hat auch moralische Werte. Ich darf Sie bitten, zum Schluss dieses so interessanten Gesprächs einen Gruß an die Zuhörerinnen und Zuhörer von Radio Opera zu richten.
1: Ja, ich grüße alle Hörer von Radio Opera. Ich würde mich sehr freuen, wenn ich Ihre Neugier geweckt habe auf das Werk dieses unglaublichen Komponisten, und wenn Sie sich durch verschiedene, entweder durch das selber Musizieren oder das Anhören von seinen Werken in Form von Konzerten oder eben auch von Tonträgern, sich diesem Werk öffnen würden und sich diesem Werk nähern würden. Es lohnt sich wirklich.
0: Herzlichen Dank. Ich hoffe, das war nicht zum letzten Mal. Bis zum nächsten Mal freue ich mich auf ein Wiedersehen, auch mit Ihrer Musik, auf ein Wiederhören. Ja. Danke.
2: Soweit mein Gespräch mit Thomas Ihlenfeld, Leiter der Capella Orlandi Bremen, Theorbist, Mitherausgeber der Reinhard Kaiser Werkausgabe. Und auf seine Musik können wir uns noch eine Weile hier während dieser Sendung freuen. Wir hören das Finale der Oper Der geliebte Adonis von Reinhard Kaiser mit der Capella Orlandi und mit ihren Solisten unter der Leitung von Thomas Ihlenfeld. Musik.

Radio Opera war heute zu Gast beim Arbeitskreis Reinhard Kaiser in Teuchern, der Geburtsstadt des bedeutenden deutschen barocken Komponisten. Sie hörten mein Gespräch mit dem Leiter der Capella Orlandi Bremen, Thomas Ihlenfeld, sowie Ausschnitte aus seiner Aufnahme »Der geliebte Adonis« von Reinhard Kaiser. Wir hörten die Stimmen von Marietta zum Bild, Ralf Popken, Susanne Riden, Mona Spegele, Jan Kobo, Knut Schoch, Raimonds Spagis. Die Capella Orlandi Bremen wurde von Thomas Ihlenfeld geleitet. 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Bis zum nächsten Mal, alles Gute, Ihr Blagoj Apostolov.

0: Ja, was erwartet uns heute Nacht? Nach einem leicht bewölkten, einem durchwachsenen Abend geht's dann in eine, doch recht klare Nacht mit harmlosen Wolken. Wie soll ich sagen, in der Nacht erwarten uns Temperaturen von etwa 18 Grad. Aktuell in Randers-Acker im Landkreis Würzburg und noch 21 Grad haben wir in Würzburg an der Residenz. Ja, und der Charivari-Wettertrend. Morgen scheint sie dann die Sonne. Dazu ziehen vor allen Dingen südlich des Mains hohe Wolken durch. Die Höchstwerte morgen 22 bis 25 Grad. Der Ostwind frischt leicht auf. Und am Dienstag, da überqueren uns dann Regen und Gewitter. Mittwoch gibt's weitere Schauer und Gewitter. Und am Donnerstag, da ist es dann leicht sonnig und sehr warm. Ja, abends und in der Nacht. Auf Freitag folgt dann vom Spessart her eine Schauer- und Gewitterfront mit einer Abkühlung.
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2: Ich bin Hendrik Daum. Die Bahngewerkschaft EVG droht mit einem bundesweiten Streik im Regionalverkehr, sollte die Politik nicht für mehr Sicherheit sorgen. EVG-Chef Burkhardt sagte, Hintergrund sei die zunehmende Gewalt gegen Bahnpersonal. Wenn die Politik nicht bis Ende des Jahres konkret etwas unternehme, dann werde gestreikt. Laut Bundesverkehrsministerium ist aber ein entsprechendes Gesetz schon in Arbeit. Bayerns Gesundheitsministerin Gerlach hat den Vorstoß von Bundesgesundheitsminister Linnemann begrüßt, Rentenansprüche pflegender Angehöriger nicht zu kürzen. Die Kürzung war Teil der von seiner Vorgängerin Wargen geplanten Rentenreform. Häusliche Pflege sei eine wichtige Säule, so Gerlach. Auch der Kassenspitzenverband und die Deutsche Stiftung Patientenschutz haben Linnemanns Ankündigung gelobt. Wie gefährlich ist die AfD? Braucht es eine Brandmauer oder gar ein Parteiverbot? Darüber sind sich die Deutschen laut einer aktuellen Umfrage für die Bild sehr uneinig. Ronny Thorau berichtet.
3: Haben Sie Angst vor der AfD? Auf diese Frage antworten in der Umfrage 49% mit Nein, 42% mit Ja. Überdurchschnittlich hoch ist die Angst bei Älteren. Dass die AfD rechtsextrem ist, bejaht dabei übrigens mehr als die Hälfte der Befragten. Es haben also offenbar auch Menschen keine Angst vor der AfD, obwohl sie glauben, dass sie rechtsextrem ist.
2: Formel-1-Weltmeister Lando Norris hat das erste Rennen nach der Sommerpause gewonnen. Der Engländer im McLaren setzte sich in Zandvoort beim letzten Grand Prix der Niederlande durch und gewann sein zweites Saisonrennen nacheinander. Norris verwies WM-Spitzenreiter Kimi Antonelli im Mercedes auf den zweiten Platz. Dritter wurde Antonellis Teamkollege George Russell.
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0: Ja, da hatte ich noch ein bisschen was für euch. Zum Beispiel die A3 Würzburg Richtung Frankfurt zwischen Aschaffenburg-Ost und Aschaffenburg-West. Aktuell eine Unfallaufnahme, Gefahr durch Personen auf der Fahrbahn und durch Gegenstände auf der Fahrbahn. Es handelt sich um Fahrzeugteile. Und einen Blitzer habe ich auch noch für euch in Rechtenbach. Ortsausgang Richtung Bischborner Hof. Da steht der Blitzanhänger. Wenn euch noch etwas auffällt, ihr wisst ja, einfach kostenfrei hier anrufen, die 0800 30 80 700 oder uns eine WhatsApp schicken. Die Nummer gibt's auf www.meincharivari.de. Oh, yeah.
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0: So ist es. Willkommen zur Sonntagsausgabe. Ich hoffe, ihr hattet ein angenehmes Wochenende. Und dann lassen wir das doch gleich mal ganz gechillt ausklingen. Ganz easy mit Face No More. Wunderschönen guten Abend zusammen. Schön, dass ihr mit dabei seid.

0: Pink, A Million Dreams, 1 Million Träume, ja, da ist man damit beschäftigt. 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Die Rebecca hat ihren Weg oder sprich ihren Call zu uns gefunden und möchte nämlich ihren, ja, Sebastian grüßen, den sie ganz doll lieb hat und nie wieder verlieren möchte.
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0: Ich bin aus München ins wunderbare Franken gezogen. Ja, warum? 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
17: Heute Nacht ist es leicht bewölkt oder klar. In einigen Niederungen bildet sich Nebel. Die Temperaturen sinken auf 11 bis 7 Grad. Aktuell in Würzburg an der Talavera, da haben wir noch 17 Grad. Und ja, in Waldzell im Landkreis Main-Spessart, da ist es schon richtig kühl, da haben wir nur noch 11 Grad. Der Charivari-Wettertrend. Morgen scheint sie die Sonne, dazu ziehen vor allen Dingen südlich des Mains hohe Wolken durch die Höchstwerte. Die erreichen 22 bis 25 Grad, der Ostwind frischt leicht auf. Am Dienstag dann überqueren uns ja Regen und Gewitter. Am Mittwoch gibt es weitere Schauer und Gewitter. Am Donnerstag soll es dann recht sonnig und wird sehr warm sein. Abends und in der Nacht auf Freitag folgen vom Spessart her Schauer- und Gewitterfront mit einer Abkühlung. Na, da ist er wohl langsam verschwunden, der Sommer. Hm?
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17: Was ist los auf den Straßen in Mainfranken? Wir haben die A3. Würzburg Richtung Frankfurt zwischen Aschaffenburg-Ost und Aschaffenburg-West. Bergungsarbeiten, der Standstreifen ist blockiert. Und einen Blitzer habe ich für euch in Rechtenbach-Ortsausgang Richtung Bischbronnerhof. Da steht der Blitzanhänger. Ja, und wenn euch noch etwas auffällt, ihr wisst ja, schickt uns eine WhatsApp. Die Nummer gibt's auf www.meinscharivari.de oder ruft uns kostenfrei an, die 0800 30 80 700. Mit Tom Böttcher und hier haben wir für euch auf Radio Charivari, eurem Radio von hier, Kim Wilde. Four-Letter-Word, das Vier-Buchstaben-Wort. Nun, lass mich raten, ist es L-I-E-B? Nein, es sind 5 Buchstaben.

Rod Stewart, Rhythm of My Heart, der Rhythmus meines Herzens. Ja, das ist der Rhythmus, wo man mit muss. Das hat die Silvia auch gesagt und hat uns hier angerufen und möchte nämlich auch grüßen. Und zwar ihre beste Freundin, die Rike. Und der wollte sie alles Gute zu ihrem 34. Geburtstag wünschen. Ja, und da wünschen wir auch alles Gute. Ja, da hat sie ja noch ein bisschen. Also ich habe mal gesagt bekommen, Frauen werden nie älter wie 40. Ne? Ab 40 hört es auf, ist mir mal gesagt worden, ja. Okay, dann haben wir noch von dem David Grüße, der möchte die Alexandra grüßen. Alle, die ihn kennen und das Radio Charivari-Team, Dankeschön. Und von der Melanie gibt es auch Grüße, die möchte ihren Sven grüßen und ihm eine gute Nacht wünschen und sagen, dass sie ihn total vermisst. Ja, und wenn ihr auch wollt, ihr wisst ja, dann könnt ihr auch, was müsst ihr tun? Uns eine WhatsApp schicken, die Nummer gibt es auf www.meincharivari.de oder kostenfrei hier anrufen unter der 0800 30 80 700. Und hier sind Chicago. 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
14: Heute Nacht ist es leicht bewölkt oder klar. In einigen Niederungen bildet sich Nebel und die Temperaturen sinken auf 11 bis 7 Grad. Aktuell in Aschfeld im Landkreis Main-Spessart, da haben wir noch 12 Grad. Und in Würzburg, ja, am Main-Frank-Theater noch etwas über 16 Grad. Der Charivari-Wettertrend, ja, morgen scheint sie dann die Sonne. Dazu ziehen vor allem südlich des Mains hohe Wolken durch, die Höchstwerte 22 bis 25 Grad. Dienstag überquert uns Regen und Gewitter. Am Mittwoch gibt es weitere Schauer und Gewitter. Ab Donnerstag, da soll es dann recht sonnig und warm sein, aber nicht lang, denn abends und in der Nacht auf Freitag gibt es vom Spessart her wieder Schauer und eine Gewitterfront.
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15: Ich bin Hendrik Daum. Es ist einer seiner ersten Schritte als neuer Bundesgesundheitsminister. Carsten Linnemann spricht sich gegen die geplanten Einsparungen bei den Rentenansprüchen pflegender Angehöriger aus. Unterstützung bekommt er dafür von den gesetzlichen Krankenkassen und der Stiftung Patientenschutz, wie Ursula Winkler berichtet.
16: Wer seine Angehörigen pflegt, soll künftig weniger Rente als bisher bekommen. Das sehen die bisherigen Sparpläne vor. Diesen Punkt will Linnemann ändern. Er nennt die Pflegenden die Alltagshelden Deutschlands. Patientenschützer loben bereits das Ende eines politischen Irrwegs. Auch der Spitzenverband der gesetzlichen Kassen nennt die Kürzungen für Pflegende einen falschen Ansatz. Es brauche zur Finanzierung eine bessere Lösung, als weiter die Beitragszahler der Pflegeversicherung zur Kasse zu bitten, sagte Vorstandschef Blatt.
15: Die Bahngewerkschaft EVG droht mit einem bundesweiten Streik im Regionalverkehr, sollte die Politik nicht für mehr Sicherheit sorgen. EVG-Chef Burkhardt sagte, Hintergrund sei die zunehmende Gewalt gegen Bahnpersonal. Wenn die Politik nicht bis Ende des Jahres konkret etwas unternehme, dann werde gestreikt. Laut Bundesverkehrsministerium ist aber ein entsprechendes Gesetz schon in Arbeit. Die Benzinpreise in Deutschland liegen knapp unter dem Rekordhoch. Der ADAC meldete für Samstag gerundet 2,17 Euro pro Liter E10. Nur wenige Cent unter dem Allzeithoch von 2,20 Euro aus dem März 2022. Grund sind der Iran-Krieg und das Niedrigwasser am Rhein. Der ADAC erwartet, dass 2026 das teuerste Tankjahr überhaupt wird. Bundesfinanzminister Klingbeil macht sich im Moment mit anderen EU-Kollegen für eine Übergewinnsteuer für Ölkonzerne stark. Formel-1-Weltmeister Lando Norris hat das erste Rennen nach der Sommerpause gewonnen. Der Engländer im McLaren setzte sich in Zandvoort beim letzten Grand Prix der Niederlande durch und gewann sein zweites Saisonrennen nacheinander. Norris verwies WM-Spitzenreiter Kimi Antonelli im Mercedes auf den zweiten Platz. Dritter wurde Antonellis Teamkollege George Russell.
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14: Die A3 Würzburg Richtung Frankfurt zwischen Aschaffenburg-Ost und Aschaffenburg-West. Bergungsarbeiten, der Standstreifen ist blockiert. Und einen Blitz habe ich für euch. Rechtenbach-Ortsausgang Richtung Bischborner Hof. Da steht der Blitzanhänger. Wenn euch noch etwas auffällt, ruft uns einfach kostenfrei an. Die 0800 30 80 700.
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14: Noch bis 24 Uhr und wir gehen in die zweite Stunde mit Nick Cave and the Bad Seas und Kylie Minogue mit Where the Wild Roses Grow.

Bill Withers, Lovely Day auf Radio Charivari, eurem Radio von hier. Ja, und ein Blick auf die Uhr sagt uns 23:17 Uhr, Zeit mal auf unser Kalenderblatt zu schauen. Was haben wir denn heute? Tag der Erinnerung an den Sklavenhandel und seine Abschaffung. Ja, das ist heute der internationale Tag zur Erinnerung an eben dieses. Und seine Abschaffung wurde im Jahr 1998 von der UNESCO ins Leben gerufen. Was haben wir heute noch? Heute haben wir noch den Reite den Windtag. Den Reite den Windtag, der erinnert an den ersten, an den ersten Flug mit einem mit Muskelkraft betriebenen Flugzeug. Und das war am 23. August 1977, also noch gar nicht so lange her. Ne? Also der Reite den Windtag, ja. Ja, und der ist dem ersten mit Muskelkraft betriebenen Flugzeug gewidmet. Ja, was haben wir heute sonst noch? Wir haben heute noch Namenstag zum Beispiel von, was haben wir denn hier? Mattes, Isolde, Matteo, Oliana, Rosa, Rosalie, Rosanna, Elvine und ja, Rosetta und Rosemarie und Signi, um mal einige auszugsweise zu nennen. Heute haben wir den 235. Tag der 34. Kalenderwoche. Wir haben noch Löwe im Sternzeichen und Harry Styles gleich im Ohr. Hier ist er auch schon und Sign of Times auf Radio Charivari. Bitteschön. Ja.

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24: Heute Nacht ist es leicht bewölkt oder klar. In einigen Niederungen bildet sich Nebel. Die Temperaturen sinken auf 11 bis 7 Grad. Ja, und aktuell in Abzwind im Landkreis Kitzingen, da hat es noch 13 Grad. Und in Würzburg, ja, an der Stift Haug, da haben wir noch knapp 16 Grad. Der Charivari-Wettertrend. Morgen gibt es dann Sonne. Dazu ziehen südlich des Mains hohe Wolken durch, die Höchstwerte 22 bis 25 Grad. Am Dienstag überquert uns Regen und Gewitter, am Mittwoch ebenfalls. Am Donnerstag wird es dann recht sonnig und sehr warm. Abends und in der Nacht zum Freitag folgt vom Spessart her ein Schauer- und Gewitterfront mit einer Abkühlung. Na, schauen wir mal.
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24: Die A3 Nürnberg Richtung Passau zwischen Nürnberg-Mögeldorf und Kreuz Nürnberg gefahren durch einen defekten PKW. Der Standstreifen ist blockiert und einen Blitzer habe ich noch für euch, und zwar in Rechtenbach, Ortsausgang Richtung Bischborner Hof. Da steht der Blitzanhänger und macht ungeliebte Bilder. Und wenn euch noch etwas auffällt, dann ruft uns einfach kostenfrei an auf unserer Blitz- und Verkehrshotline, der 0800 30 80 700. Mit Tom Böttcher. Und hier ist Boy Meets Girl mit Waiting for a Star to Fall. Hier auf Radio Charivari. Bitteschön.

Madonna auf Radio Charivari, eurem Radio von hier. Ja, und nach Madonna gleich mal einen Blick auf die Uhr und es ist auch wieder Zeit, ja, dass ich mich dezent zurückziehe. Ja, einen letzten Gruß, der kommt von der Carina, die möchte nämlich ihre Freundin, die Susanne, grüßen und alle, die sie kennen, und wünscht allen eine gute Nacht und einen guten Start in die neue Woche. Ja, dem kann ich mich nur anschließen. Ich wünsche auch einen guten Start in die neue Woche und wir können uns ja in einer Woche wieder hören. Ich nehme mal ein paar Tage Urlaub, ja. Wünsche euch eben auch eine gute Zeit, lasst es euch gut gehen und in diesem Sinne verrate ich euch wie gewohnt noch, was es bis Mitternacht zu hören gibt. Da hätten wir Taylor Swift mit Anti-Hero und David Bowie mit Absolute Beginners. Ja, da ist er schon und ich wünsche eine gute Nacht.

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2: Heute Nacht ist es leicht bewölkt oder klar. In einigen Niederungen bildet sich Nebel und die Temperaturen sinken auf 11 bis 7 Grad. Aktuell in Gelligsheim im Landkreis Würzburg, da haben wir noch 10 Grad. Und in Würzburg am Jülospital noch knapp 16 Grad. Der Charivari-Wettertrend. Morgen gibt es Sonne. Dazu ziehen sich bzw. peu à peu südlich des Mains Wolken durch. Die Höchstwerte 22 bis 25 Grad. Am Dienstag, da überquert uns Regen und Gewitter. Am Mittwoch gibt es weitere Schauer und Gewitter. Der Ostwind frischt leicht auf und Donnerstag wird es dann recht sonnig und sehr warm. Aber nicht lange, denn abends und in der Nacht auf Freitag folgt vom Spessart her ein Schauer, eine Schauer- und Gewitterfront mit etwas Abkühlung. Da lassen wir uns mal überraschen.
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3: Ich bin Hendrik Daum. Außenminister Wadefuhl hat die Millionenstadt Charkiw in der Ukraine besucht. Er sprach dort mit Studenten der Universität und machte sich ein Bild von den Kriegsschäden. Charkiw liegt nur rund 30 Kilometer von der Front entfernt. Russland greift die Stadt regelmäßig mit Drohnen und Raketen an. Wadefuhl sprach bei seinem Besuch von einem unheimlichen Widerstandswillen der Bewohner. Es gebe einen Geist, der russischen Gewalt zu widerstehen und das Leben aufrechtzuerhalten. Gleichzeitig versprach Wadefuhl der Ukraine eine weitere deutsche Unterstützung. Die Bahngewerkschaft EVG droht mit einem bundesweiten Streik im Regionalverkehr. Sollte die Politik nicht für mehr Sicherheit sorgen? EVG-Chef Burkhardt sagte, Hintergrund sei die zunehmende Gewalt gegen Bahnpersonal. Wenn die Politik nicht bis Ende des Jahres konkret etwas unternehme, dann werde gestreikt. Laut Bundesverkehrsministerium ist aber ein entsprechendes Gesetz schon in Arbeit. In der Bamberger Altstadt ist ein Auto frontal in ein Wohnhaus gerast und hat dabei die Außenwand durchbrochen. Zwei Menschen in dem Wagen wurden schwer verletzt. Das Auto fuhr zuvor durch den Außenbereich einer Gaststätte, wo zum Unfallzeitpunkt aber glücklicherweise niemand saß. Warum es zu dem Crash kam, ist noch unklar. Statiker prüfen seit dem späten Abend, ob das Haus jetzt einsturzgefährdet ist. Zum Fußball. Im DFB-Pokal ist Greuther Fürth nach einem 1:2 gegen Bochum ausgeschieden. Für eine Überraschung sorgte Regionalligist Jedelo 2, der den Bundesliga-Absteiger Heidenheim aus dem Pokal warf. In der zweiten Runde stehen auch Freiburg, Mönchengladbach, Mainz, Union Berlin, Paderborn, Dresden, Darmstadt, Magdeburg und Essen.
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16: Ich bin Hendrik Daum. Die Bahngewerkschaft EVG droht mit einem bundesweiten Streik im Regionalverkehr, sollte die Politik nicht für mehr Sicherheit sorgen. EVG-Chef Burkhardt sagte, Hintergrund sei die zunehmende Gewalt gegen Bahnpersonal. Wenn die Politik nicht bis Ende des Jahres konkret etwas unternehme, dann werde gestreikt. Laut Bundesverkehrsministerium ist allerdings ein entsprechendes Gesetz bereits in Arbeit. Bayerns Gesundheitsministerin Gerlach begrüßt den Vorstoß von Bundesgesundheitsminister Linnemann, Rentenansprüche pflegender Angehöriger doch nicht zu kürzen. Gerlach betont, dass Kürzungen das völlig falsche Signal wären, weil 83% der Pflegebedürftigen in Bayern zu Hause von Angehörigen betreut werden. Diese häusliche Pflege sei eine wichtige Säule, die nicht geschwächt werden dürfe, so Gerlach. Außenminister Wadefuhl hat die Millionenstadt Charkiw in der Ukraine besucht. Er sprach dort mit Studenten der Universität und machte sich ein Bild von den Kriegsschäden. Charkiw liegt nur rund 30 Kilometer von der Front entfernt. Russland greift die Stadt regelmäßig mit Drohnen und Raketen an. Wadefuhl sprach bei seinem Besuch von einem unheimlichen Widerstandswillen der Bewohner. Es gebe einen Geist, der russischen Gewalt zu widerstehen und das Leben aufrechtzuerhalten. Gleichzeitig versprach Wadefuhl der Ukraine, eine weitere deutsche Unterstützung. Zum Fußball. Im DFB-Pokal ist Greuther Fürth nach einem 1:2 gegen Bochum ausgeschieden. Für eine Überraschung sorgte Regionalligist Jedelo 2, der den Bundesliga-Absteiger Heidenheim aus dem Pokal warf. In der zweiten Runde stehen auch Freiburg, Mönchengladbach, Mainz, Union Berlin, Paderborn, Dresden, Darmstadt, Magdeburg und Essen.
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16: Ich bin Hendrik Daum. Bundeskanzler Merz hat angekündigt, einen größeren Schwerpunkt auf die Wirtschaftspolitik zu legen. In Deutschland gehe es um Wachstum und Beschäftigung, sagte Merz. Vor allem bei den Gesetzgebungsverfahren zu den beschlossenen Reformen bei Steuern, Rente und Digitalisierung müsse es mehr Tempo geben. Merz versprach eine schnelle und umfassende Entlastung für die Wirtschaft, vor allem für Handwerk und Mittelstand. In der Bamberger Altstadt ist ein Auto frontal in ein Wohnhaus gerast und hat dabei die Außenwand durchbrochen. Zwei Menschen in dem Wagen wurden schwer verletzt. Das Auto fuhr zuvor durch den Außenbereich einer Gaststätte, wo zum Unfallzeitpunkt aber glücklicherweise niemand saß. Warum es zu dem Crash kam, ist noch unklar. Statiker prüfen seit dem späten Abend, ob das Haus jetzt einsturzgefährdet ist. Es ist einer seiner ersten Schritte als neuer Bundesgesundheitsminister. Carsten Linnemann spricht sich gegen die geplanten Einsparungen bei den Rentenansprüchen pflegender Angehöriger aus. Unterstützung bekommt er dafür von den gesetzlichen Krankenkassen und der Stiftung Patientenschutz, wie Ursula Winkler berichtet.
17: Wer seine Angehörigen pflegt, soll künftig weniger Rente als bisher bekommen. Das sehen die bisherigen Sparpläne vor. Diesen Punkt will Linnemann ändern. Er nennt die Pflegenden die Alltagshelden Deutschlands. Patientenschützer loben bereits das Ende eines politischen Irrwegs. Auch der Spitzenverband der gesetzlichen Kassen nennt die Kürzungen für Pflegende einen falschen Ansatz. Es brauche zur Finanzierung eine bessere Lösung, als weiter die Beitragszahler der Pflegeversicherung zur Kasse zu bitten, sagte Vorstandschef Blatt.
16: Formel-1-Weltmeister Lando Norris hat das erste Rennen nach der Sommerpause gewonnen. Der Engländer im McLaren setzte sich in Zandvoort beim letzten Grand Prix der Niederlande durch und gewann sein zweites Saisonrennen nacheinander. Norris verwies WM-Spitzenreiter Kimi Antonelli im Mercedes auf den zweiten Platz. Dritter wurde Antonellis Teamkollege George Russell.
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